Schulorchester für den Abend gewinnen, das Orchester des Musiklyzeums Solomija Kruschelnicka aus Lviv. Es wurde geleitet vom Briten Tom Newall. Er ist Universitätsmusikdirektor in Manchester, der britischen Partnerstadt von Chemnitz. Das erste Werk auf dem Programm war eine Ouvertüre von Franz Xaver Mozart, dem Sohn des Salzburger Genies. Ab 1808 war er in Lemberg, also im heutigen Lviv, tätig. Hören wir das Orchester des dortigen Musiklyzeums. Die Leitung hat Tom Newall.

Musik von Franz Xaver Mozart. Die Ouvertüre, Werkeverzeichnis 14. Tom Newell leitete das Orchester des Musiklyzeums Solomija Kruschelnicka aus Lviv. Diese Spezialschule wurde 1904 von Mikola Lisenko, dem Vater der nationalen ukrainischen Musik, gegründet. Seit 1963 ist die Einrichtung nach der ukrainischen Opernsängerin Solomija Kruschelnicka benannt. Das Orchester ist pädagogisches Laboratorium und Aushängeschild der Schule zugleich. MDR Klassik und MDR Kultur, wir senden heute Abend das Eröffnungskonzert des Sächsischen Mozartfestes 2026. Stattgefunden hat es in der Kreuzkirche auf dem Kasberg in Chemnitz am 8. Mai. Nun betrat die Pianistin Ragna Schirmer die Bühne. Bevor sie den Sächsischen Mozartpreis 2026 entgegengenommen hat, spielte sie zwei Werke von Clara Schumann, die Romanze Nummer 1 in A-Moll und das Scherzo Nummer 2 in C-Moll.

0: Musik von Clara Schumann, die Romanze Nummer 1 in A-Moll und das Scherzo Nummer 2 in C-Moll, gespielt von Ragnar Schirmer. Und zwar kurz bevor die Pianistin am 8. Mai in der Chemnitzer Kreuzkirche mit dem Sächsischen Mozartpreis 2026 ausgezeichnet wurde. Die Laudatio hielt die Intendantin des Mozartfestes Würzburg, Evelyn Meining.
1: Meine sehr verehrten Damen und Herren, liebe Mozart-Freunde, liebe Festgesellschaft, wenn Mozart im 21. Klavierkonzert, das wir heute hören, das Wort ergreift, dann tut er es nicht mit Pathos, sondern mit Vertrauen. Vertrauen in die Kraft der Schönheit, in die Klarheit des Gedankens und in die Fähigkeit der Musik, unmittelbar zu sprechen. Es ist Musik, die nicht drängt, sondern einlädt. Kein dramatischer Paukenschlag, kein virtuoser Gestus. Stattdessen ein Klangraum von fast überirdischer Ruhe, Eleganz und innerer Tiefe. Dieses Konzert ist kein Ort der Selbstdarstellung. Es ist ein Ort der Wahrhaftigkeit. Mozart vertraut auf Transparenz, auf Dialog, auf das leise Leuchten musikalischer Intelligenz. Eine Pianistin, die dieses Werk wirklich zum Leuchten bringt, braucht mehr als technische Perfektion. Sie braucht Haltung, Mut, innere Freiheit. Eigenschaften, die nicht nur eine Interpretation prägen, sondern ein künstlerisches Leben. Und genau deshalb ist dieses Konzert heute Abend der denkbar schönste Ausgangspunkt für eine Ehrung, die Mozart selbst wohl gefallen hätte. Liebe Ragnar, nicht jede große Musik findet in jeder Zeit ihre überzeugende Gegenwart. Und nicht jede Künstlerin sucht diese Gegenwart auf dieselbe Weise. Dein Weg war nie der der größtmöglichen Absicherung, nie der der reinen Wirkung, nie der des bequemen Erfolgs. Er war und ist der Weg deiner Überzeugungen. Deine künstlerische Biografie erzählt sich nicht als Abfolge von Stationen, sondern als Folge von Entscheidungen. Immer wieder hast du dich entschieden für Nähe statt Distanz, für Verantwortung statt Optimierung, für Risiko statt Routine. Das sind keine spektakulären Entscheidungen, aber es sind wirksame. Und sie entstehen aus einem tiefen Ernst gegenüber der Musik und gegenüber den Menschen, für die sie gemacht ist. Dass du dabei außergewöhnliche Erfolge errungen hast, große Wettbewerbsgewinne, internationale Auszeichnungen, wir können das im Programmheft nachlesen, eine weltweite Konzerttätigkeit, eine vielfach preisgekrönte Diskografie, widerspricht dieser Haltung nicht. Es bestätigt sie. Deine Aufnahmen überzeugen durch Tiefgründigkeit, Risikofreude und Neugier. Nicht durch glatte Perfektion allein. Sie sind Einladungen zum erneuten Hören. Einladungen, Musik zu befragen, in den Dialog zu treten. Und man spürt, im Mittelpunkt stehen für dich die Werke. Du begegnest ihnen als Gesprächspartnern, du trittst mit ihnen in Beziehung. Vielleicht liegt genau darin das Besondere deines Musizierens. Es muss nichts behaupten. Es hört zu. Es stellt Fragen. Wer dir beim Spielen zuhört, spürt, es geht nicht um Glanz. Es geht um Verstehen. Und dann ist da deine Anschlagskultur. Diese Fähigkeit, Klang zu formen, differenziert, nuanciert, wach, was du an Schattierungen und Wirkungen allein durch die Art der Tonerzeugung entstehen lässt, ist außergewöhnlich. Abgestimmt auf jedes Instrument, auf jede Epoche, so entstehen deine Klangwelten. Wenn du von Schumann sprichst, sprichst du von Clara und von Robert. Wenn du Mozart spielst, wird er nicht zum Denkmal, sondern zum Gegenüber. Und zu dieser Haltung gehört auch dein Blick auf jene Stimmen, die lange überhört wurden. Dass du dich mit Komponistinnen wie Clara Schumann oder Maria Theresia Paradis beschäftigst, ist kein programmatisches Statement, kein zeitgeistiges Statement. Es ist eine Frage der Gerechtigkeit im musikalischen Denken. Es geht dir nicht um Ausgleich, es geht dir um Selbstverständlichkeit. Darum, das Repertoire zu öffnen, so weit, wie es die Geschichte selbst hergibt, wenn man genau hinsieht. Dieser Horizont endet nicht auf der Bühne. Er wirkt auch dort, wo Musik weitergegeben wird. Pädagogik ist für dich keine Nebenrolle, kein zweites Standbein, sondern Konsequenz. Wer dich im Unterrichten erlebt, merkt sofort, hier geht es nicht um Reproduktion, nicht um Nachahmung, sondern darum, Menschen zu befähigen, ihren eigenen Ton zu finden. Dass du seit 2025 eine Professur an der Zürcher Hochschule der Künste innehast, ist deshalb kein bloßer Karriereschritt. Es ist Ausdruck von Verantwortung. Ein Raum, in dem Erfahrungen weitergegeben werden, präzise, offen und mit großem Respekt vor der Individualität jedes Einzelnen. Das diesjährige Festivalmotto lautet von Angesicht zu Angesicht. Es beschreibt sehr genau, was dein künstlerisches Denken ausmacht. Begegnung ist für dich keine Metapher, sie ist Praxis. In der Art, wie du Musik liest, wie du sie vermittelst und wie du dich als Künstlerin in der Gegenwart verortest. Auf der Bühne sitzen heute junge Menschen, Musikerinnen und Musiker aus der Ukraine. Ihre Anwesenheit braucht keine Erklärung. Sie ist Gegenwart. Sie ist Begegnung. Und in solchen Momenten wird Musik politisch. Nicht, weil sie etwas behauptet, sondern weil sie Menschen verbindet. Liebe Ragnar, dein künstlerischer Weg zeigt, Schönheit ist nichts Dekoratives, sie ist Ernst. Sie ist Wahrhaftigkeit und sie ist Vertrauen. Für diese Haltung, für diese Konsequenz und für deine besondere Art, Musik zu einem Ort wirklicher Begegnung zu machen, verleiht dir die Sächsische Mozart-Gesellschaft den Sächsischen Mozart-Preis 2026. Wir danken der Jury für diese Entscheidung, eine Entscheidung, die sich heute in jedem Ton bestätigt. Ich gratuliere dir von Herzen und lade uns alle ein, jetzt genau hinzuhören.

Die Intendantin des Mozartfestes Würzburg, Evelyn Meining, hat die Laudatio auf die diesjährige sächsische Mozart-Preisträgerin Ragnar Schirmer gehalten. Nach der Preisübergabe folgte das Konzert für Klavier und Orchester Nummer 21 von Wolfgang Amadeus Mozart. Leider war das Orchester des Musiklyzeums Solomija Kruschelnicka aus Lviv nicht in voller Besetzung angereist. Die jungen Männer der Abiturstufe waren leider nicht dabei. Ihnen hatte man die Ausreise nicht erlaubt. So werden wir nur einige Passagen aus dem Mozart-Konzert jetzt senden.

Der Beginn des Klavierkonzerts Nummer 21 von Wolfgang Amadeus Mozart mit dem Orchester des Musiklyzeums Lviv unter Leitung von Tom Newell. Hören wir einen weiteren Ausschnitt aus dem ersten Satz.

0: Takte des ersten Satzes aus dem Konzert für Klavier und Orchester Nummer 21, Köchelverzeichnis 467 von Wolfgang Amadeus Mozart, mit dem Orchester des Musiklyzeums Lviv und der Solistin und sächsischen Mozart-Preisträgerin 2026, Ragnar Schirmer. Am Rand des Konzerts konnte ich mit ihr über den Preis und über ihr besonderes Verhältnis zu Mozart sprechen.
1: Ja, ich bin natürlich wahnsinnig geehrt und freue mich sehr. Ich habe ja schon einige Komponistenauszeichnungen erhalten.
2: Schumann-Preis, Bach zweimal.
1: Genau, Händel. Es ist tatsächlich in meinem Leben so, dass ich mich immer mal wieder für eine gewisse Zeit erstaunlich intensiv dann mit einzelnen Komponisten und ihren umliegenden Bekannten, Freunden und dem ganzen Umfeld befasse. Und das ist in der Tat seit einigen Jahren Mozart, nicht zuletzt angeregt auch durch das Mozartfest Würzburg, mit dem ich ja schon viele Jahre intensiv zusammenarbeite. Und die haben mir den Artist Etoile verliehen 2023, sodass ich dort 13 Konzerte zum Thema Mozart gab. Und seitdem ist Mozart immer wieder ganz nah dran. Ich beschäftige mich natürlich aber auch schon viel, viel länger mit Mozart. Und ich finde Mozart so wahnsinnig faszinierend. Ein kluger Mensch hat mal gesagt, bei Mozart ist keine Note zu viel, aber auch keine zu wenig.
0: Es ist ja so, dass er immer in manchen Kreisen auch so ein bisschen verschrien ist als der Oberflächliche, als der Leichte. Und ich habe das Gefühl, die Leute, die sowas sagen, die haben ihn gar nicht verstanden.
1: Nein, überhaupt nicht. Oberflächlich ist da nichts, nur weil die Musik vielleicht nicht so dicht und vollgriffig ist, wie dann spätere Romantiker das verstanden haben, sondern sich ganz, ganz oft an simplen Linien orientiert, ist das überhaupt nicht flach oder gar einfach, sondern im Gegenteil. Also die Kunst Mozarts besteht ja darin, dass er es schafft, diese scheinbar simplen Linien so kunstvoll zu verweben, dass man tatsächlich ein Problem bekommt, wenn zum Beispiel die linke Hand und sei es nur eine Begleitfigur nicht lebendig spielt, dann wird das sofort flach. Aber das liegt nicht am Mozart, das liegt dann am Interpreten.
0: Und da wollte ich jetzt gerade fragen, wie spielt man richtigen Mozart? Auf dem Klavier.
1: Also Mozart hat so eine Art Reinigungsfunktion. Ich unterrichte ja auch viel und wenn ich Mozart unterrichte, dann sage ich auch meinen Studierenden, bitte beschäftigt euch tatsächlich mit jeder einzelnen Note. Das ist wie so ein englischer Garten, wo wenn eine einzige Blüte da vor sich hin welkt und nicht schön gepflegt ist, dann leidet sofort das Gesamtbild. Und ich spiele dann viel einzeln, ich greife mir einzelne Stellen raus und kümmere mich wirklich um jede Nuance, um jede Note im Endeffekt, ja.
0: Die Frage nach der sächsischen Mozart-Gesellschaft, die ja ziemlich rührig ist und auch eine ganz tolle Jugendarbeit macht mit den Mozart-Kindern. Wie stehen Sie denn mit diesem Verein, der auch im Kulturhauptstadtjahr letztes Jahr sehr präsent war? Wie stehen Sie mit diesem Verein in Beziehung?
1: Also für diesen wunderbaren Verein darf ich schon lange Konzerte geben. Die gastieren ja dann auch immer in der Villa Esche mit ihren Klavierrezitals. Und das ist ein ganz besonderer Ort mit einem historischen Flügel, aber eben auch diesem historischen Ambiente. Das hat eben tatsächlich dieses Salonambiente, was man heutzutage ja doch relativ selten findet, was ich aber sehr schätze, weil ich moderiere ja auch meine Rezitals und sage dann immer was zu der programmatischen Idee und zu den einzelnen Stücken. Und dort ist man eben in einer sehr intimen, sehr nahen, unmittelbaren Atmosphäre dann und kann dort eben wunderbar solche Programme gestalten. Wir arbeiten, wie gesagt, schon lange zusammen. In der Corona-Zeit, dann habe ich auch dort, wie an vielen anderen Orten, diese Wiederholkonzerte gegeben, mehrfach am Tag ein Programm an mehreren Tagen, sodass dann die wenigen Menschen, die zugelassen wurden, in den Genuss eines Rezitals kamen. Und damit wir dann aber auf eine höhere Zahl kommen konnten, habe ich es dann 5-mal oder öfter gemacht.
0: Eins davon habe ich auch mal erlebt. Ja. Also das war eine ganz eigenartige, aber auch positive Atmosphäre, trotz allem.
1: Ja, also das Extremste war dann 30 für 30, also die Goldberg-Variation mit ihren 30 Variationen für die 30 zugelassenen Zuhörer in Kirchen und da haben dann in der Bachkirche in Köthen 5-mal am Tag bis Mitternacht.
0: Herzlichen Dank, Ragnar Schirmer.
1: Vielen Dank.

Der Schluss des ersten Satzes aus dem Klavierkonzert Nummer 21 von Wolfgang Amadeus Mozart mit der sächsischen Mozart-Preisträgerin 2026 Ragna Schirmer und dem Orchester des Musiklyzeums in Lviv in der Ukraine, aufgenommen in der Kreuzkirche auf dem Kasberg in Chemnitz. Chemnitz. Hier noch ein weiterer Ausschnitt, nun vom Anfang des dritten Satzes.

Das Orchester des Musikgymnasiums im ukrainischen Lviv unter Leitung des britischen Dirigenten Tom Newall war das und die Pianistin Ragna Schirmer mit dem Konzert für Klavier und Orchester Nummer 21 von Wolfgang Amadeus Mozart. Hören wir jetzt noch den Schluss dieses Werkes. Wir steigen ein mit der Kadenz des dritten Satzes, die der Komponist Carsten Gundermann exklusiv für Ragna Schirmer geschrieben hat.

0: Applaus für die Pianistin Ragnar Schirmer und für das Orchester des Musiklyzeums Solomija Kruschelnicka aus Lviv unter Leitung des britischen Dirigenten Tom Newall. MDR Klassik und MDR Kultur. Wir senden heute Abend die Aufnahme des Eröffnungskonzerts des Sächsischen Mozartfestes 2026 aus der Kreuzkirche auf dem Kassberg in Chemnitz. Das Motto dieser Saison, die noch bis zum 23. Juni dauert, lautet »Von Angesicht zu Angesicht«. Über dieses Motto und über noch anstehende Höhepunkte habe ich mit dem Dramaturgen des Festivals Sebastian Schilling gesprochen.
1: Das Motto des Sächsischen Mozartfestes 2026 lautet »Von Angesicht zu Angesicht«. Und ich höre da ein bisschen auch raus, vielleicht Corona-Pandemie, jetzt können wir wieder alle zusammenkommen. War das so ein Leitgedanke?
2: Naja, vielleicht auch. Wir sind jetzt ein halbes Jahrzehnt dahinter. Was uns aber sehr, sehr stark beschäftigt, ist, wir als Gesellschaft haben keine Chance, beieinander zu bleiben, wenn wir es nicht aushalten, uns wirklich ins Gesicht zu schauen. Wenn wir immer nur über Gruppen sprechen, die da und jene da, und dann wird das schwerer und schwerer und irgendwann schief gehen. Und wir glauben, dass die Kunst die schöne Chance, aber eben auch die Verantwortung hat, Menschen wirklich in Unmittelbarkeit zu bringen. Und das tun wir mit Lust und Freude, naja, aber eben auch der Ernsthaftigkeit, die unsere Zeit mit sich bringt.
1: Sie hatten natürlich keine einfache Vorbereitung für diese Saison. Im letzten Jahr war Chemnitz Kulturhauptstadt, da waren Sie als Sächsische Mozartgesellschaft stark involviert. Aber Sie haben es dann doch geschafft, ein ordentliches Programm hinzukriegen.
2: Aber ja, also nur weil es nicht einfach ist, schön war es total. Also Chemnitz hat aus meiner Perspektive nichts Besseres erleben können als dieses europäische Kulturhauptstadtjahr. Wir haben einen derartigen Zuwachs internationaler Wahrnehmung, überregionaler Aufmerksamkeit, positives Feedback. Das hat natürlich zu tun mit dem Impuls, den wir im letzten Jahr setzen konnten, Tango Bandoneon, weil wir ja nicht müde werden und wurden zu erzählen, dass das Bandoneon seine Wiege in Chemnitz stehen hat und damit auch der Tango mit Chemnitz verbunden ist. Das wird auch dieses Jahr im Mozartfest wieder eine Rolle spielen. Also wir hatten es kurzweilig, aber wir haben es gut.
1: Von Angesicht zu Angesicht, wie wird das greifbar im Programm?
2: Weg von Bildschirmen, weg von digitalen Angeboten, weg von der Vereinzelung am Smartphone, am digitalen Endgerät, wieder neu hin in kleinste Formate, in große Konzertsäle, in den öffentlichen Raum, Begegnung mit Musik, mit Musizierenden. Diese Energie, wenn ein Mensch nichts anderes tut, als für andere Menschen in die Tasten zu greifen oder zur Stimme zu greifen. Diese Schönheit der Erfahrung, diese Intensität und Unmittelbarkeit, die ist möglicherweise in der jüngsten Generation nicht mehr so selbstverständlich. Und da muss es hin.
1: Da geben Sie mir das Stichwort. Sie kümmern sich ja um Nachwuchsmusikerinnen, Musiker, auch auf einem relativ niedrigen Niveau, was nicht negativ gemeint ist, mit ihren 100 Mozart-Kindern. Was ist das für ein Projekt?
2: Das ist, ich würde sagen, das Herzstück unserer Arbeit. Denn junge Menschen, Kinder und Jugendliche, die nicht schon im 5. Exzellenzförderungsprojekt drinstecken, sondern die eine unbefangene Freude am Musizieren haben, auch wenn manchmal F und Fis vielleicht durcheinander gehen. Das wollen wir fördern und das tun wir ganz aktiv, indem wir inklusiv arbeiten, indem wir ganz bewusst auch auf Kinder zugehen, die einen Migrationshintergrund haben. Sehr viele Kinder aus der Ukraine sind in unserem Projekt Kinder mit unterschiedlichen Handicaps und Originalitäten. Und was zusammenführt, ist eben tatsächlich die Schönheit und Heiterkeit der Musik Mozarts.
1: Dann hören wir mal ganz kurz, wie das klingt mit den Mozart-Kindern.

0: Wunderbar, kommen wir mal zu weiteren Klassikkünstlern. Wen haben Sie, ein bisschen Name-Dropping, wen haben Sie noch zu bieten?
1: Der Mozart-Preisträger des Kulturhauptstadtjahres, Klaus Mertens, der kommt natürlich wieder. Und nachdem er uns im vergangenen Jahr diese herrlichen Konzerte in Mozarts mitgebracht hat, kommt er jetzt mit seiner Leib- und Magenspeise, nämlich allen drei Bass-Solo-Kantaten von Johann Sebastian Bach. Und wir haben ihn als Grand Seigneur zusammengetan mit zwei weiteren, nicht mehr ganz jugendlichen, aber wunderbaren Herren, nämlich mit Christian Steyer von Elefant, Tiger und Co. und Christfried Prödel. Und diese drei Herren werden sich den Kantaten, den Bass-Solo-Kantaten widmen unter der Überschrift Von der Kunst jung zu altern.
0: Stichwort Mozart regional ist mir noch aufgefallen beim Durchblättern durchs Programm. Es gibt ja nun auch einige Komponisten der Mozartzeit, die hier gewirkt haben. Ich denke mal an Johann Gottlieb Naumann oder Christian Gottlob Neefe, den Lehrer Beethovens. Haben Sie da dieses Jahr auch was ausgegraben?
1: Das heben wir uns alles fürs nächste Jahr auf, denn nächstes Jahr Beethoven-Jahr. Und wir als Sächsische Mozartgesellschaft werden nächstes Jahr die steile These vertreten, von der wir aber überzeugt sind, ohne Chemnitz kein Beethoven. Und da wird es Beethoven und Neefe in rauen Mengen zu hören und zu erleben geben.
0: Was mich besonders freut, ist, dass Sie der Orgel auch wieder einen Raum geben im Programm des Sächsischen Mozartfestes. Es gilt ein Jubiläum zu feiern, nämlich die Orgel der Dorfkirche in Lengefeld im Erzgebirge, die Material enthält vom frühbarocken Meister Christoph Donath und die dann von Zacharias Hildebrand, dem großen, ja erst Mitarbeiter und dann wieder Sacher Gottfried Silbermanns, erbaut worden ist. Und da haben Sie richtig Prominenz, die Sie nach Lengefeld holen.
1: Zum dritten Mal in Folge kommt Ton Koopmann ins Sächsische Mozartfest und da freuen wir uns. Und er hat diese Orgel zur Wiedereinweihung vor 20 Jahren gespielt und jetzt ist er wieder da und bringt wunderbare Musik mit. Gemeinsam mit seiner Frau und Duopartnerin Tini Matteau wird es Mozart und Seidelmann geben in Dresden. Da sind wir wieder bei Mozart regional und natürlich Bach, ganz klar.
2: Der Dramaturg des Sächsischen Mozartfestes, Sebastian Schilling. Und wir kommen zum großen Finale des diesjährigen Eröffnungskonzerts mit dem Orchester des Musiklyzeums Solomija Kruschelnicka aus Lviv unter Leitung von Tom Newall und mit einem begnadeten Absolventen dieser Schule. Es ist der Saxophonist Mark Tajetski. Inzwischen

Musik von der englischen Komponistin Lucy Armstrong. Das war das Konzert für Saxophon und Orchester mit dem Solisten Mark Tajetzki und dem Orchester des Musiklyzeums Solomija Koschelnitzka aus Lviv unter Leitung des britischen Dirigenten Tom Newall.

Sächsisches Mozartfest 2026, MDR Kultur und MDR Klassik mit dem Eröffnungskonzert. Eine Aufnahme vom 8. Mai aus der Kreuzkirche auf dem Kassberg in Chemnitz. Die Pianistin und Mozart-Preisträgerin Ragnar Schirmer hatte noch eine Zugabe vorbereitet, nämlich die Polonaise Melancholique von Franz Xaver Mozart.

Ja, auch der Sohn hatte Talent, wenn er auch das des Vaters niemals erreichen konnte. Ragnar Schirmer war das mit der Polonaise Melancholique von Franz Xaver Mozart. Die Zugabe im Eröffnungskonzert des Sächsischen Mozartfestes 2026 aus der Kreuzkirche auf dem Kasberg in Chemnitz. Tonmeister der Aufnahme war Matthias Behrendt, Toningenieur Romualdas Urba. Die Redaktion hatte Klaus Fischer.

Jetzt haben wir noch Zeit für Kammermusik. Die gab es aufgrund der Corona-Pandemie im Eröffnungskonzert des Sächsischen Mozartfestes 2021. Hören Sie das Klavierquartett Nummer 1 in G-Moll, Köchelverzeichnis 478 von Wolfgang Amadeus Mozart. Es spielen Musikerinnen und Musiker aus der Ukraine, nämlich Taras Stanyuk, Violine, Anna Makarova, Viola, Anastasia Maikuschko, Violoncello und Antoni Barischewski, Klavier.

Wolfgang Amadeus Mozart, das Klavierquartett Nummer 1 in G-Moll war das, mit Taras Stanjuk, Violine, Anna Makarova, Viola, Anastasia Majkuschko, Violoncello und Antoni Baryszewski, Klavier. Eine Aufnahme aus dem Eröffnungskonzert des Sächsischen Mozartfestes 2021 aus der Kreuzkirche in Chemnitz. Jetzt am Ende dieses Konzertabends noch eine Mozart-Sinfonie, und zwar die bekannte Jupiter-Sinfonie, die Nummer 41. Die MDR Kammerphilharmonie hat sie aufgeführt zur Eröffnung des Sächsischen Mozartfestes vor 21 Jahren, also 1995. Und damals revolutionär mit einer Dirigentin, der inzwischen leider verstorbenen Britin Iona Brown.

0: Die Jupiter-Sinfonie von Wolfgang Amadeus Mozart, die Sinfonie Nummer 41 mit der MDR-Kammerphilharmonie unter Leitung der britischen Dirigentin Iona Brown, eine Aufnahme aus dem Jahr 1995 vom damaligen sächsischen Mozartfest. Das war der Konzertabend auf MDR Klassik und MDR Kultur. Mein Name ist Klaus Fischer, ich danke.
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2: Um Musik und mehr geht es in unserem Konzert heute Abend, mehr mit doppeltem E. Hören Sie die C-Symphony von Ralph Vaughan Williams und zu Beginn die Ouvertüre zur Oper The Wreckers von Ethel Smythe mit Chor- und Sinfonieorchester des Mitteldeutschen Rundfunks unter Leitung von Dennis Russell Davies. Die Oper The Wreckers wurde 1906 in Leipzig uraufgeführt und gilt als das bekannteste Werk von Ethel Smythe, die am Leipziger Konservatorium studiert und sich später auch als Frauenrechtlerin einen Namen gemacht hat. Um das Thema Gerechtigkeit kreist auch ihre Oper The Wreckers. Es geht um Liebe, Verrat und den gemeinsamen Untergang der Liebenden in einer vom Meer überfluteten Höhle, weil ihnen die kornische Strandräubergemeinschaft, die sogenannten Wreckers, keine andere Wahl ließen. Dennis Russell Davies dirigiert das MDR-Sinfonieorchester.

Spätromantisch und kühn die Musiksprache der englischen Komponistin Ethel Smyth. Das war die Ouvertüre zur Oper The Wreckers von Ethel Smyth, uraufgeführt 1906 in Leipzig. Gespielt hier vom MDR Sinfonieorchester unter Leitung von Dennis Russell Davies. Bei MDR Kultur und MDR Klassik hören Sie eine Konzertaufzeichnung vom 8. Mai 2022 aus dem Leipziger Gewandhaus. Das zweite Werk unseres Konzerts ist die Sea Symphony von Ralph Vaughan Williams, 1910, 4 Jahre nach der Oper The Wreckers, uraufgeführt. Dafür vertonte Ralph Vaughan Williams Texte der berühmten Gedichtsammlung Leaves of Grass, Grashalme von Walt Whitman, und daraus insbesondere Meeresgedichte aus dem Abschnitt Sea Drift. Das Meer in allen seinen Facetten wird zum Thema in Ralph Vaughan Williams' Sinfonie und es wird zugleich zur Metapher für Fragen der menschlichen Existenz. Die 4 Sätze sind überschrieben: Ein Lied für alle Meere, alle Schiffe, Nachts allein am Strand, Scherzo, die Wellen und die Forscher. Es singen Eleanor Lyons Sopran und Christopher Maltman Bariton sowie der MDR-Rundfunkchor. Es spielt das MDR-Sinfonieorchester. Die Leitung hat Dennis Russell Davies.

0: O tapfere Seele, o segle immer weiter, immer weiter. O freudiger Wagemut, dennoch droht keine Gefahr, denn sind nicht alle Meere Gottes? O segle weiter, immer weiter, segle weiter fort. Mit diesen Worten endete A Sea Symphony von Ralph Vaughan Williams, eine Chorsinfonie für Sopran, Bariton, Chor und Orchester auf Texte des amerikanischen Dichters Walt Whitman. 1910 fand die Uraufführung unter Leitung des Komponisten beim Leeds Festival statt. An unserer Aufführung vom 8. Mai 2023 aus dem Leipziger Gewandhaus wirkten mit Eleanor Lines Sopran und Christopher Maltmans Bariton. Der Chor des Mitteldeutschen Rundfunks in der Einstudierung von Harry Bradford sowie das MDR-Sinfonieorchester. Die musikalische Leitung hatte MDR-Chefdirigent Dennis Russell Davies.
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1: Dazu begrüßt sie Klaus Fischer. Von Angesicht zu Angesicht, so lautet das Motto des diesjährigen sächsischen Mozartfestes. Es findet in Chemnitz und Umgebung statt und dauert noch bis zum 23. Juni. Am 8. Mai hat das Eröffnungskonzert stattgefunden in der Kreuzkirche auf dem Chemnitzer Kassberg. Und wir waren dabei. Im Mittelpunkt stand die Verleihung des Sächsischen Mozartpreises 2026 an die renommierte Pianistin Ragna Schirmer. Das Festival pflegt seit Jahren enge Beziehungen in die Ukraine und so konnte man ein ambitioniertes Schulorchester für den Abend gewinnen, das Orchester des Musiklyzeums Solomia Kruschelnitska aus Lviv. Es wurde geleitet vom Briten Tom Newall. Er ist Universitätsmusikdirektor in Manchester, der britischen Partnerstadt von Chemnitz. Das erste Werk auf dem Programm war eine Ouvertüre von Franz Xaver Mozart, dem Sohn des Salzburger Genies. Ab 1808 war er in Lemberg, also im heutigen Lviv, tätig. Hören wir das Orchester des dortigen Musiklyzeums, die Leitung hat Tom Newall.

Musik von Franz Xaver Mozart. Die Ouvertüre, Werkeverzeichnis 14. Tom Newell leitete das Orchester des Musiklyzeums Solomija Kruschelnicka aus Lviv. Diese Spezialschule wurde 1904 von Mikola Lisenko, dem Vater der nationalen ukrainischen Musik, gegründet. Seit 1963 ist die Einrichtung nach der ukrainischen Opernsängerin Solomija Kruschelnicka benannt. Das Orchester ist pädagogisches Laboratorium und Aushängeschild der Schule zugleich. MDR Klassik und MDR Kultur, wir senden heute Abend das Eröffnungskonzert des Sächsischen Mozartfestes 2026. Stattgefunden hat es in der Kreuzkirche auf dem Kasberg in Chemnitz am 8. Mai. Nun betrat die Pianistin Ragnar Schirmer die Bühne. Bevor sie den Sächsischen Mozartpreis 2026 entgegengenommen hat, spielte sie zwei Werke von Clara Schumann, die Romanze Nummer 1 in A-Moll und das Scherzo Nummer 2 in C-Moll.

0: Musik von Clara Schumann, die Romanze Nummer 1 in A-Moll und das Scherzo Nummer 2 in C-Moll, gespielt von Ragnar Schirmer. Und zwar kurz bevor die Pianistin am 8. Mai in der Chemnitzer Kreuzkirche mit dem Sächsischen Mozartpreis 2026 ausgezeichnet wurde. Die Laudatio hielt die Intendantin des Mozartfestes Würzburg, Evelyn Meining.
1: Meine sehr verehrten Damen und Herren, liebe Mozart-Freunde, liebe Festgesellschaft, wenn Mozart im 21. Klavierkonzert, das wir heute hören, das Wort ergreift, dann tut er es nicht mit Pathos, sondern mit Vertrauen. Vertrauen in die Kraft der Schönheit, in die Klarheit des Gedankens und in die Fähigkeit der Musik, unmittelbar zu sprechen. Es ist Musik, die nicht drängt, sondern einlädt. Kein dramatischer Paukenschlag, kein virtuoser Gestus. Stattdessen ein Klangraum von fast überirdischer Ruhe, Eleganz und innerer Tiefe. Dieses Konzert ist kein Ort der Selbstdarstellung. Es ist ein Ort der Wahrhaftigkeit. Mozart vertraut auf Transparenz, auf Dialog, auf das leise Leuchten musikalischer Intelligenz. Eine Pianistin, die dieses Werk wirklich zum Leuchten bringt, braucht mehr als technische Perfektion. Sie braucht Haltung, Mut, innere Freiheit. Eigenschaften, die nicht nur eine Interpretation prägen, sondern ein künstlerisches Leben. Und genau deshalb ist dieses Konzert heute Abend der denkbar schönste Ausgangspunkt für eine Ehrung, die Mozart selbst wohl gefallen hätte. Liebe Ragnar, nicht jede große Musik findet in jeder Zeit ihre überzeugende Gegenwart. Und nicht jede Künstlerin sucht diese Gegenwart auf dieselbe Weise. Dein Weg war nie der der größtmöglichen Absicherung, nie der der reinen Wirkung, nie der des bequemen Erfolgs. Er war und ist der Weg deiner Überzeugungen. Deine künstlerische Biografie erzählt sich nicht als Abfolge von Stationen, sondern als Folge von Entscheidungen. Immer wieder hast du dich entschieden für Nähe statt Distanz, für Verantwortung statt Optimierung, für Risiko statt Routine. Das sind keine spektakulären Entscheidungen, aber es sind wirksame. Und sie entstehen aus einem tiefen Ernst gegenüber der Musik und gegenüber den Menschen, für die sie gemacht ist. Dass du dabei außergewöhnliche Erfolge errungen hast, große Wettbewerbsgewinne, internationale Auszeichnungen, wir können das im Programmheft nachlesen, eine weltweite Konzerttätigkeit, eine vielfach preisgekrönte Diskografie, widerspricht dieser Haltung nicht. Es bestätigt sie. Deine Aufnahmen überzeugen durch Tiefgründigkeit, Risikofreude und Neugier. Nicht durch glatte Perfektion allein. Sie sind Einladungen zum erneuten Hören. Einladungen, Musik zu befragen, in den Dialog zu treten. Und man spürt, im Mittelpunkt stehen für dich die Werke. Du begegnest ihnen als Gesprächspartnern, du trittst mit ihnen in Beziehung. Vielleicht liegt genau darin das Besondere deines Musizierens. Es muss nichts behaupten. Es hört zu. Es stellt Fragen. Wer dir beim Spielen zuhört, spürt, es geht nicht um Glanz. Es geht um Verstehen. Und dann ist da deine Anschlagskultur. diese Fähigkeit, Klang zu formen, differenziert, nuanciert, wach, was du an Schattierungen und Wirkungen allein durch die Art der Tonerzeugung entstehen lässt, ist außergewöhnlich. Abgestimmt auf jedes Instrument, auf jede Epoche, so entstehen deine Klangwelten. Wenn du von Schumann sprichst, sprichst du von Clara und von Robert. Wenn du Mozart spielst, wird er nicht zum Denkmal, sondern zum Gegenüber. Und zu dieser Haltung gehört auch dein Blick auf jene Stimmen, die lange überhört wurden. Dass du dich mit Komponistinnen wie Clara Schumann oder Maria Theresia Paradis beschäftigst, ist kein programmatisches Statement, kein zeitgeistiges Statement. Es ist eine Frage der Gerechtigkeit im musikalischen Denken. Es geht dir nicht um Ausgleich, es geht dir um Selbstverständlichkeit. Darum, das Repertoire zu öffnen, so weit, wie es die Geschichte selbst hergibt, wenn man genau hinsieht. Dieser Horizont endet nicht auf der Bühne. Er wirkt auch dort, wo Musik weitergegeben wird. Pädagogik ist für dich keine Nebenrolle, kein zweites Standbein, sondern Konsequenz. Wer dich im Unterrichten erlebt, merkt sofort, hier geht es nicht um Reproduktion, nicht um Nachahmung, sondern darum, Menschen zu befähigen, ihren eigenen Ton zu finden. Dass du seit 2025 eine Professur an der Zürcher Hochschule der Künste innehast, ist deshalb kein bloßer Karriereschritt. Es ist Ausdruck von Verantwortung. Ein Raum, in dem Erfahrungen weitergegeben werden, präzise, offen und mit großem Respekt vor der Individualität jedes Einzelnen. Das diesjährige Festivalmotto lautet von Angesicht zu Angesicht. Es beschreibt sehr genau, was dein künstlerisches Denken ausmacht. Begegnung ist für dich keine Metapher, sie ist Praxis. In der Art, wie du Musik liest, wie du sie vermittelst und wie du dich als Künstlerin in der Gegenwart verortest. Auf der Bühne sitzen heute junge Menschen, Musikerinnen und Musiker aus der Ukraine. Ihre Anwesenheit braucht keine Erklärung. Sie ist Gegenwart. Sie ist Begegnung. Und in solchen Momenten wird Musik politisch. Nicht, weil sie etwas behauptet, sondern weil sie Menschen verbindet. Liebe Ragnar, dein künstlerischer Weg zeigt, Schönheit ist nichts Dekoratives. Sie ist Ernst. Sie ist Wahrhaftigkeit und sie ist Vertrauen. Für diese Haltung, für diese Konsequenz und für deine besondere Art, Musik zu einem Ort wirklicher Begegnung zu machen, verleiht dir die Sächsische Mozartgesellschaft den Sächsischen Mozartpreis 2026. Wir danken der Jury für diese Entscheidung, eine Entscheidung, die sich heute in jedem Ton bestätigt. Ich gratuliere dir von Herzen und lade uns alle ein, jetzt genau hinzuhören.

Die Intendantin des Mozartfestes Würzburg, Evelyn Meining, hat die Laudatio auf die diesjährige sächsische Mozart-Preisträgerin Ragnar Schirmer gehalten. Nach der Preisübergabe folgte das Konzert für Klavier und Orchester Nummer 21 von Wolfgang Amadeus Mozart. Leider war das Orchester des Musiklyzeums Solomija Kruschelnicka aus Lviv nicht in voller Besetzung angereist. Die jungen Männer der Abiturstufe waren leider nicht dabei. Ihnen hatte man die Ausreise nicht erlaubt. So werden wir nur einige Passagen aus dem Mozart-Konzert jetzt senden.

Der Beginn des Klavierkonzerts Nummer 21 von Wolfgang Amadeus Mozart mit dem Orchester des Musiklyzeums Lviv unter Leitung von Tom Newell. Hören wir einen weiteren Ausschnitt aus dem ersten Satz.

0: Takte des ersten Satzes aus dem Konzert für Klavier und Orchester Nummer 21, Köchelverzeichnis 467 von Wolfgang Amadeus Mozart, mit dem Orchester des Musiklyzeums Lviv und der Solistin und sächsischen Mozart-Preisträgerin 2026, Ragna Schirmer. Am Rand des Konzerts konnte ich mit ihr über den Preis und über ihr besonderes Verhältnis zu Mozart sprechen.
1: Ja, ich bin natürlich wahnsinnig geehrt und freue mich sehr. Ich habe ja schon einige Komponistenauszeichnungen erhalten.
2: Schumann-Preis, Bach zweimal.
1: Genau, Händel. Es ist tatsächlich in meinem Leben so, dass ich mich immer mal wieder für eine gewisse Zeit erstaunlich intensiv dann mit einzelnen Komponisten und ihren umliegenden Bekannten, Freunden und dem ganzen Umfeld befasse. Und das ist in der Tat seit einigen Jahren Mozart, nicht zuletzt angeregt auch durch das Mozartfest Würzburg, mit dem ich ja schon viele Jahre intensiv zusammenarbeite. Und die haben mir den Artist Etoile verliehen 2023, sodass ich dort 13 Konzerte zum Thema Mozart gab. Und seitdem ist Mozart immer wieder ganz nah dran. Ich beschäftige mich natürlich aber auch schon viel, viel länger mit Mozart. Und ich finde Mozart so wahnsinnig faszinierend. Ein kluger Mensch hat mal gesagt, bei Mozart ist keine Note zu viel, aber auch keine zu wenig.
0: Es ist ja so, dass er immer in manchen Kreisen auch so ein bisschen verschrien ist als der Oberflächliche, als der Leichte. Und ich habe das Gefühl, die Leute, die sowas sagen, die haben ihn gar nicht verstanden.
1: Nein, überhaupt nicht. Oberflächlich ist da nichts, nur weil die Musik vielleicht nicht so dicht und vollgriffig ist, wie dann spätere Romantiker das verstanden haben, sondern sich ganz, ganz oft an simplen Linien orientiert, ist das überhaupt nicht flach oder gar einfach, sondern im Gegenteil. Also die Kunst Mozarts besteht ja darin, dass er es schafft, diese scheinbar simplen Linien so kunstvoll zu verweben, dass man tatsächlich ein Problem bekommt, wenn zum Beispiel die linke Hand, und sei es nur eine Begleitfigur, nicht lebendig spielt, dann wird das sofort flach. Aber das liegt nicht am Mozart, das liegt allein am Interpreten.
0: Da wollte ich jetzt gerade fragen, wie spielt man richtigen Mozart auf dem Klavier?
1: Also Mozart hat so eine Art Reinigungsfunktion. Ich unterrichte ja auch viel und wenn ich Mozart unterrichte, dann sage ich auch meinen Studierenden, bitte beschäftigt euch tatsächlich mit jeder einzelnen Note. Das ist wie so ein englischer Garten, wo wenn eine einzige Blüte da vor sich hin welkt und nicht schön gepflegt ist, dann leidet sofort das Gesamtbild. Und ich spiele dann viel einzeln, ich greife mir einzelne Stellen raus und kümmere mich wirklich um jede Nuance, um jede Note im Endeffekt, ja.
0: Die Frage nach der sächsischen Mozart-Gesellschaft, die ja ziemlich rührig ist und auch eine ganz tolle Jugendarbeit macht mit den Mozart-Kindern. Wie stehen Sie denn mit diesem Verein, der auch im Kulturhauptstadtjahr letztes Jahr sehr präsent war? Wie stehen Sie mit diesem Verein in Beziehung?
1: Also für diesen wunderbaren Verein darf ich schon lange Konzerte geben. Die gastieren ja dann auch immer in der Villa Esche mit ihren Klavierrezitals. Und das ist ein ganz besonderer Ort mit einem historischen Flügel, aber eben auch diesem historischen Ambiente. Das hat eben tatsächlich dieses Salonambiente, was man heutzutage ja doch relativ selten findet, was ich aber sehr schätze, weil ich moderiere ja auch meine Rezitals und sage dann immer was zu der programmatischen Idee und zu den einzelnen Stücken. Und dort ist man eben in einer sehr intimen, sehr nahen, unmittelbaren Atmosphäre dann und kann dort eben wunderbar solche Programme gestalten. Wir arbeiten, wie gesagt, schon lange zusammen. In der Corona-Zeit, dann habe ich auch dort, wie an vielen anderen Orten, diese Wiederholkonzerte gegeben, mehrfach am Tag ein Programm an mehreren Tagen, sodass dann die wenigen Menschen, die zugelassen wurden, in den Genuss eines Rezitals kamen. Und damit wir dann aber auf eine höhere Zahl kommen konnten, habe ich es dann 5-mal oder öfter gemacht.
0: Eins davon habe ich auch mal erlebt. Ja. Also das war eine ganz eigenartige, aber auch positive Atmosphäre, trotz allem.
1: Ja, also das Extremste war dann 30 für 30, also die Goldberg-Variation mit ihren 30 Variationen für die 30 zugelassenen Zuhörer in Kirchen und da haben dann in der Bachkirche in Köthen 5-mal am Tag bis Mitternacht.
0: Herzlichen Dank, Ragna Schirmer.
1: Vielen Dank.

Der Schluss des ersten Satzes aus dem Klavierkonzert Nummer 21 von Wolfgang Amadeus Mozart mit der sächsischen Mozart-Preisträgerin 2026 Ragna Schirmer und dem Orchester des Musiklyzeums in Lviv in der Ukraine, aufgenommen in der Kreuzkirche auf dem Kasberg in Chemnitz. Chemnitz. Hier noch ein weiterer Ausschnitt, nun vom Anfang des dritten Satzes.

Das Orchester des Musikgymnasiums im ukrainischen Lviv unter Leitung des britischen Dirigenten Tom Newall war das und die Pianistin Ragna Schirmer mit dem Konzert für Klavier und Orchester Nummer 21 von Wolfgang Amadeus Mozart. Hören wir jetzt noch den Schluss dieses Werkes. Wir steigen ein mit der Kadenz des dritten Satzes, die der Komponist Carsten Gundermann exklusiv für Ragna Schirmer geschrieben hat.

0: Applaus für die Pianistin Ragna Schirmer und für das Orchester des Musiklyzeums Solomija Kruschelnicka aus Lviv unter Leitung des britischen Dirigenten Tom Newall. MDR Klassik und MDR Kultur. Wir senden heute Abend die Aufnahme des Eröffnungskonzerts des Sächsischen Mozartfestes 2026 aus der Kreuzkirche auf dem Kassberg in Chemnitz. Das Motto dieser Saison, die noch bis zum 23. Juni dauert, lautet »Von Angesicht zu Angesicht«. Über dieses Motto und über noch anstehende Höhepunkte habe ich mit dem Dramaturgen des Festivals Sebastian Schilling gesprochen.
1: Das Motto des Sächsischen Mozartfestes 2026 lautet »Von Angesicht zu Angesicht«. Und ich höre da ein bisschen auch raus, vielleicht Corona-Pandemie, jetzt können wir wieder alle zusammenkommen. War das so ein Leitgedanke?
2: Naja, vielleicht auch. Wir sind jetzt ein halbes Jahrzehnt dahinter. Was uns aber sehr, sehr stark beschäftigt, ist, wir als Gesellschaft haben keine Chance, beieinander zu bleiben, wenn wir es nicht aushalten, uns wirklich ins Gesicht zu schauen. Wenn wir immer nur über Gruppen sprechen, die da und jene da, und dann wird das schwerer und schwerer und irgendwann schiefgehen. Und wir glauben, dass die Kunst die schöne Chance, aber eben auch die Verantwortung hat, Menschen wirklich in Unmittelbarkeit zu bringen. Und das tun wir mit Lust und Freude, naja, aber eben auch der Ernsthaftigkeit, die unsere Zeit mit sich bringt.
1: Sie hatten natürlich keine einfache Vorbereitung für diese Saison. Im letzten Jahr war Chemnitz Kulturhauptstadt, da waren Sie als Sächsische Mozartgesellschaft stark involviert. Aber Sie haben es dann doch geschafft, ein ordentliches Programm hinzukriegen.
2: Aber ja, also nur weil es nicht einfach ist, schön war es total. Also Chemnitz hat aus meiner Perspektive nichts Besseres erleben können als dieses europäische Kulturhauptstadtjahr. Wir haben einen derartigen Zuwachs internationaler Wahrnehmung, überregionaler Aufmerksamkeit, positives Feedback. Das hat natürlich zu tun mit dem Impuls, den wir im letzten Jahr setzen konnten, Tango Bandoneon, weil wir ja nicht müde werden und wurden zu erzählen, dass das Bandoneon seine Wiege in Chemnitz stehen hat und damit auch der Tango mit Chemnitz verbunden ist. Das wird auch dieses Jahr im Mozartfest wieder eine Rolle spielen. Also wir hatten es kurzweilig, aber wir haben es gut.
1: Von Angesicht zu Angesicht, wie wird das greifbar im Programm?
2: Weg von Bildschirmen, weg von digitalen Angeboten, weg von der Vereinzelung am Smartphone, am digitalen Endgerät, wieder neu hin in kleinste Formate, in große Konzertsäle, in den öffentlichen Raum, Begegnung mit Musik, mit Musizierenden. Diese Energie, wenn ein Mensch nichts anderes tut, als für andere Menschen in die Tasten zu greifen oder zur Stimme zu greifen. Diese Schönheit der Erfahrung, diese Intensität und Unmittelbarkeit, die ist möglicherweise in der jüngsten Generation nicht mehr so selbstverständlich. Und da muss es hin.
1: Da geben Sie mir das Stichwort. Sie kümmern sich ja um Nachwuchsmusikerinnen, Musiker, auch auf einem relativ niedrigen Niveau, was nicht negativ gemeint ist, mit ihren 100 Mozart-Kindern. Was ist das für ein Projekt?
2: Das ist, ich würde sagen, das Herzstück unserer Arbeit. Denn junge Menschen, Kinder und Jugendliche, die nicht schon im 5. Exzellenzförderungsprojekt drinstecken, sondern die eine unbefangene Freude am Musizieren haben, auch wenn manchmal F und Fis vielleicht durcheinander gehen. Das wollen wir fördern und das tun wir ganz aktiv, indem wir inklusiv arbeiten, indem wir ganz bewusst auch auf Kinder zugehen, die einen Migrationshintergrund haben. Sehr viele Kinder aus der Ukraine sind in unserem Projekt Kinder mit unterschiedlichen Handicaps und Originalitäten. Und was zusammenführt, ist eben tatsächlich die Schönheit und Heiterkeit der Musik Mozarts.
1: Dann hören wir mal ganz kurz, wie das klingt mit den Mozart-Kindern.

0: Wunderbar, kommen wir mal zu weiteren Klassikkünstlern. Wen haben Sie, ein bisschen Name-Dropping, wen haben Sie noch zu bieten?
1: Der Mozart-Preisträger des Kulturhauptstadtjahres, Klaus Mertens, der kommt natürlich wieder. Und nachdem er uns im vergangenen Jahr diese herrlichen Konzerte in Mozarts mitgebracht hat, kommt er jetzt mit seiner Leib- und Magenspeise, nämlich allen drei Bass-Solo-Kantaten von Johann Sebastian Bach. Und wir haben ihn als Grand Seigneur zusammengetan mit zwei weiteren, nicht mehr ganz jugendlichen, aber wunderbaren Herren, nämlich mit Christian Steyer von Elefant, Tiger und Co. und Christfried Prödel. Und diese drei Herren werden sich den Kantaten, den Bass-Solo-Kantaten widmen unter der Überschrift Von der Kunst jung zu altern.
0: Stichwort Mozart regional ist mir noch aufgefallen beim Durchblättern durchs Programm. Es gibt ja nun auch einige Komponisten der Mozartzeit, die hier gewirkt haben. Ich denke mal an Johann Gottlieb Naumann oder Christian Gottlob Neefe, den Lehrer Beethovens. Haben Sie da dieses Jahr auch was ausgegraben?
1: Das heben wir uns alles fürs nächste Jahr auf, denn nächstes Jahr Beethoven-Jahr. Und wir als Sächsische Mozartgesellschaft werden nächstes Jahr die steile These vertreten, von der wir aber überzeugt sind, ohne Chemnitz kein Beethoven. Und da wird es Beethoven und Neefe in rauen Mengen zu hören und zu erleben geben.
0: Was mich besonders freut, ist, dass Sie der Orgel auch wieder einen Raum geben im Programm des Sächsischen Mozartfestes. Es gilt ein Jubiläum zu feiern, nämlich die Orgel der Dorfkirche in Lengefeld im Erzgebirge, die Material enthält,

diesjährigen Eröffnungskonzerts mit dem Orchester des Musiklyzeums Solomija Kruschelnicka aus Lviv unter Leitung von Tom Newall und mit einem begnadeten Absolventen dieser Schule. Es ist der Saxophonist Mark Tajetski. Inzwischen studiert er am Konservatorium in Kiew und hat Preise bei zahlreichen internationalen Wettbewerben gewonnen. Hören wir ihn als Solist im Saxophonkonzert von der britischen Komponistin Lucy Armstrong.

Musik von der englischen Komponistin Lucy Armstrong. Das war das Konzert für Saxophon und Orchester mit dem Solisten Mark Tajetzki und dem Orchester des Musiklyzeums Solomija Koschelnitzka aus Lviv unter Leitung des britischen Dirigenten Tom Newall.

Sächsisches Mozartfest 2026, MDR Kultur und MDR Klassik mit dem Eröffnungskonzert. Eine Aufnahme vom 8. Mai aus der Kreuzkirche auf dem Kassberg in Chemnitz. Die Pianistin und Mozart-Preisträgerin Ragna Schirmer hatte noch eine Zugabe vorbereitet, nämlich die Polonaise Melancholique von Franz Xaver Mozart.

Ja, auch der Sohn hatte Talent, wenn er auch das des Vaters niemals erreichen konnte. Ragnar Schirmer war das mit der Polonaise Melancholique von Franz Xaver Mozart. Die Zugabe im Eröffnungskonzert des Sächsischen Mozartfestes 2026 aus der Kreuzkirche auf dem Kasberg in Chemnitz. Tonmeister der Aufnahme war Matthias Behrendt, Toningenieur Romualdas Urba. Die Redaktion hatte Klaus Fischer.

Jetzt haben wir noch Zeit für Kammermusik. Die gab es aufgrund der Corona-Pandemie im Eröffnungskonzert des Sächsischen Mozartfestes 2021. Hören Sie das Klavierquartett Nummer 1 in G-Moll, Köchelverzeichnis 478 von Wolfgang Amadeus Mozart. Es spielen Musikerinnen und Musiker aus der Ukraine, nämlich Taras Stanyuk, Violine, Anna Makarova, Viola, Anastasia Maikuschko, Violoncello und Antoni Barischewski, Klavier.

Wolfgang Amadeus Mozart, das Klavierquartett Nummer 1 in G-Moll war das, mit Taras Stanjuk, Violine, Anna Makarova, Viola, Anastasia Majkuschko, Violoncello und Antoni Baryszewski, Klavier. Eine Aufnahme aus dem Eröffnungskonzert des Sächsischen Mozartfestes 2021 aus der Kreuzkirche in Chemnitz. Jetzt am Ende dieses Konzertabends noch eine Mozart-Sinfonie, und zwar die bekannte Jupiter-Sinfonie, die Nummer 41. Die MDR-Kammerphilharmonie hat sie aufgeführt zur Eröffnung des Sächsischen Mozartfestes vor 21 Jahren, also 1995. Und damals revolutionär mit einer Dirigentin, der inzwischen leider verstorbenen Britin Iona Brown.

0: Die Jupiter-Sinfonie von Wolfgang Amadeus Mozart, die Sinfonie Nummer 41 mit der MDR-Kammerphilharmonie unter Leitung der britischen Dirigentin Iona Brown, eine Aufnahme aus dem Jahr 1995 vom damaligen sächsischen Mozartfest. Das war der Konzertabend auf MDR Klassik und MDR Kultur. Mein Name ist Klaus Fischer, ich danke fürs Interesse, bis bald.
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2: Um Musik und mehr geht es in unserem Konzert heute Abend, mehr mit doppeltem E. Hören Sie die C-Symphonie von Ralph Vaughan Williams und zu Beginn die Ouvertüre zur Oper The Wreckers von Ethel Smythe mit Chor- und Sinfonieorchester des Mitteldeutschen Rundfunks unter Leitung von Dennis Russell Davies. Die Oper The Wreckers wurde 1906 in Leipzig uraufgeführt und gilt als das bekannteste Werk von Ethel Smythe, die am Leipziger Konservatorium studiert und sich später auch als Frauenrechtlerin einen Namen gemacht hat. Um das Thema Gerechtigkeit kreist auch ihre Oper The Wreckers. Es geht um Liebe, Verrat und den gemeinsamen Untergang der Liebenden in einer vom Meer überfluteten Höhle, weil ihnen die kornische Strandräubergemeinschaft, die sogenannten Wreckers, keine andere Wahl ließen. Dennis Russell Davies dirigiert das MDR-Sinfonieorchester.

Spätromantisch und kühn die Musiksprache der englischen Komponistin Ethel Smyth. Das war die Ouvertüre zur Oper The Wreckers von Ethel Smyth, uraufgeführt 1906 in Leipzig. Gespielt hier vom MDR Sinfonieorchester unter Leitung von Dennis Russell Davies. Bei MDR Kultur und MDR Klassik hören Sie eine Konzertaufzeichnung vom 8. Mai 2022 aus dem Leipziger Gewandhaus. Das zweite Werk unseres Konzerts ist die Sea Symphony von Ralph Vaughan Williams, 1910, 4 Jahre nach der Oper The Wreckers, uraufgeführt. Dafür vertonte Ralph Vaughan Williams Texte der berühmten Gedichtsammlung Leaves of Grass, Grashalme von Walt Whitman, und daraus insbesondere Meeresgedichte aus dem Abschnitt Sea Drift. Das Meer in allen seinen Facetten wird zum Thema in Ralph Vaughan Williams Sinfonie und es wird zugleich zur Metapher für Fragen der menschlichen Existenz. Die 4 Sätze sind überschrieben: Ein Lied für alle Meere, alle Schiffe, Nachts allein am Strand, Scherzo, die Wellen und die Forscher. Es singen Eleanor Lyons Sopran und Christopher Maltman Bariton sowie der MDR Rundfunkchor. Es spielt das MDR Sinfonieorchester. Die Leitung hat Dennis Russell Davies.

0: tapfere Seele, o segle immer weiter, immer weiter. 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O segle weiter, immer weiter, segle weiter fort. Mit diesen Worten endete A Sea Symphony von Ralph Vaughan Williams, eine Chorsinfonie für Sopran, Bariton, Chor und Orchester auf Texte des amerikanischen Dichters Walt Whitman. 1910 fand die Uraufführung unter Leitung des Komponisten beim Leeds Festival statt. An unserer Aufführung vom 8. Mai 2023 aus dem Leipziger Gewandhaus wirkten mit Eleanor Lines Sopran und Christopher Maltmans Bariton. Der Chor des Mitteldeutschen Rundfunks in der Einstudierung von Harry Bradford sowie das MDR-Sinfonieorchester. Die musikalische Leitung hatte MDR-Chefdirigent Dennis Russell Davies.
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1: Dazu begrüßt sie Klaus Fischer. Von Angesicht zu Angesicht, so lautet das Motto des diesjährigen sächsischen Mozartfestes. Es findet in Chemnitz und Umgebung statt und dauert noch bis zum 23. Juni. Am 8. Mai hat das Eröffnungskonzert stattgefunden in der Kreuzkirche auf dem Chemnitzer Kassberg. Und wir waren dabei. Im Mittelpunkt stand die Verleihung des Sächsischen Mozartpreises 2026 an die renommierte Pianistin Ragnar Schirmer. Das Festival pflegt seit Jahren enge Beziehungen in die Ukraine und so konnte man ein ambitioniertes Schulorchester für den Abend gewinnen, das Orchester des Musiklyzeums Solomija Kruschelnitska aus Lviv. Es wurde geleitet vom Briten Tom Newall. Er ist Universitätsmusikdirektor in Manchester, der britischen Partnerstadt von Chemnitz. Das erste Werk auf dem Programm war eine Ouvertüre von Franz Xaver Mozart, dem Sohn des Salzburger Genies. Ab 1808 war er in Lemberg, also im heutigen Lviv, tätig. Hören wir das Orchester des dortigen Musiklyzeums, die Leitung hat Tom Newall.

Musik von Franz Xaver Mozart, die Ouvertüre, Werkeverzeichnis 14. Tom Newell leitete das Orchester des Musiklyzeums Solomija Kruschelnicka aus Lviv. Diese Spezialschule wurde 1904 von Mikola Lisenko, dem Vater der nationalen ukrainischen Musik, gegründet. Seit 1963 ist die Einrichtung nach der ukrainischen Opernsängerin Solomija Kruschelnicka benannt. Das Orchester ist pädagogisches Laboratorium und Aushängeschild der Schule zugleich. MDR Klassik und MDR Kultur, wir senden heute Abend das Eröffnungskonzert des Sächsischen Mozartfestes 2026. Stattgefunden hat es in der Kreuzkirche auf dem Kasberg in Chemnitz am 8. Mai. Nun betrat die Pianistin Ragnar Schirmer die Bühne. Bevor sie den Sächsischen Mozartpreis 2026 entgegengenommen hat, spielte sie zwei Werke von Clara Schumann, die Romanze Nummer 1 in A-Moll und das Scherzo Nummer 2 in C-Moll.

0: Musik von Clara Schumann, die Romanze Nummer 1 in A-Moll und das Scherzo Nummer 2 in C-Moll, gespielt von Ragnar Schirmer. Und zwar kurz bevor die Pianistin am 8. Mai in der Chemnitzer Kreuzkirche mit dem Sächsischen Mozartpreis 2026 ausgezeichnet wurde. Die Laudatio hielt die Intendantin des Mozartfestes Würzburg, Evelyn Meining.
1: Meine sehr verehrten Damen und Herren, liebe Mozart-Freunde, liebe Festgesellschaft, wenn Mozart im 21. Klavierkonzert, das wir heute hören, das Wort ergreift, dann tut er es nicht mit Pathos, sondern mit Vertrauen. Vertrauen in die Kraft der Schönheit, in die Klarheit des Gedankens und in die Fähigkeit der Musik, unmittelbar zu sprechen. Es ist Musik, die nicht drängt, sondern einlädt. Kein dramatischer Paukenschlag, kein virtuoser Gestus. Stattdessen ein Klangraum von fast überirdischer Ruhe, Eleganz und innerer Tiefe. Dieses Konzert ist kein Ort der Selbstdarstellung. Es ist ein Ort der Wahrhaftigkeit. Mozart vertraut auf Transparenz, auf Dialog, auf das leise Leuchten musikalischer Intelligenz. Eine Pianistin, die dieses Werk wirklich zum Leuchten bringt, braucht mehr als technische Perfektion. Sie braucht Haltung, Mut, innere Freiheit. Eigenschaften, die nicht nur eine Interpretation prägen, sondern ein künstlerisches Leben. Und genau deshalb ist dieses Konzert heute Abend der denkbar schönste Ausgangspunkt für eine Ehrung, die Mozart selbst wohl gefallen hätte. Liebe Ragnar, nicht jede große Musik findet in jeder Zeit ihre überzeugende Gegenwart. Und nicht jede Künstlerin sucht diese Gegenwart auf dieselbe Weise. Dein Weg war nie der der größtmöglichen Absicherung, nie der der reinen Wirkung, nie der des bequemen Erfolgs. Er war und ist der Weg deiner Überzeugungen. Deine künstlerische Biografie erzählt sich nicht als Abfolge von Stationen, sondern als Folge von Entscheidungen. Immer wieder hast du dich entschieden für Nähe statt Distanz, für Verantwortung statt Optimierung, für Risiko statt Routine. Das sind keine spektakulären Entscheidungen, aber es sind wirksame. Und sie entstehen aus einem tiefen Ernst gegenüber der Musik und gegenüber den Menschen, für die sie gemacht ist. Dass du dabei außergewöhnliche Erfolge errungen hast, große Wettbewerbsgewinne, internationale Auszeichnungen, wir können das im Programmheft nachlesen, eine weltweite Konzerttätigkeit, eine vielfach preisgekrönte Diskografie, widerspricht dieser Haltung nicht. Es bestätigt sie. Deine Aufnahmen überzeugen durch Tiefgründigkeit, Risikofreude und Neugier. Nicht durch glatte Perfektion allein. Sie sind Einladungen zum erneuten Hören. Einladungen, Musik zu befragen, in den Dialog zu treten. Und man spürt, im Mittelpunkt stehen für dich die Werke. Du begegnest ihnen als Gesprächspartnern, du trittst mit ihnen in Beziehung. Vielleicht liegt genau darin das Besondere deines Musizierens. Es muss nichts behaupten. Es hört zu. Es stellt Fragen. Wer dir beim Spielen zuhört, spürt, es geht nicht um Glanz. Es geht um Verstehen. Und dann ist da deine Anschlagskultur. Diese Fähigkeit, Klang zu formen, differenziert, nuanciert, wach, was du an Schattierungen und Wirkungen allein durch die Art der Tonerzeugung entstehen lässt, ist außergewöhnlich. Abgestimmt auf jedes Instrument, auf jede Epoche, so entstehen deine Klangwelten. Wenn du von Schumann sprichst, sprichst du von Clara und von Robert. Wenn du Mozart spielst, wird er nicht zum Denkmal, sondern zum Gegenüber. Und zu dieser Haltung gehört auch dein Blick auf jene Stimmen, die lange überhört wurden. Dass du dich mit Komponistinnen wie Clara Schumann oder Maria Theresia Paradis beschäftigst, ist kein programmatisches Statement, kein zeitgeistiges Statement. Es ist eine Frage der Gerechtigkeit im musikalischen Denken. Es geht dir nicht um Ausgleich, es geht dir um Selbstverständlichkeit. Darum, das Repertoire zu öffnen, so weit, wie es die Geschichte selbst hergibt, wenn man genau hinsieht. Dieser Horizont endet nicht auf der Bühne. Er wirkt auch dort, wo Musik weitergegeben wird. Pädagogik ist für dich keine Nebenrolle, kein zweites Standbein, sondern Konsequenz. Wer dich im Unterrichten erlebt, merkt sofort, hier geht es nicht um Reproduktion, nicht um Nachahmung, sondern darum, Menschen zu befähigen, ihren eigenen Ton zu finden. Dass du seit 2025 eine Professur an der Zürcher Hochschule der Künste innehast, ist deshalb kein bloßer Karriereschritt. Es ist Ausdruck von Verantwortung. Ein Raum, in dem Erfahrungen weitergegeben werden, präzise, offen und mit großem Respekt vor der Individualität jedes Einzelnen. Das diesjährige Festivalmotto lautet von Angesicht zu Angesicht. Es beschreibt sehr genau, was dein künstlerisches Denken ausmacht. Begegnung ist für dich keine Metapher, sie ist Praxis. In der Art, wie du Musik liest, wie du sie vermittelst und wie du dich als Künstlerin in der Gegenwart verortest. Auf der Bühne sitzen heute junge Menschen, Musikerinnen und Musiker aus der Ukraine. Ihre Anwesenheit braucht keine Erklärung. Sie ist Gegenwart. Sie ist Begegnung. Und in solchen Momenten wird Musik politisch. Nicht, weil sie etwas behauptet, sondern weil sie Menschen verbindet. Liebe Ragnar, dein künstlerischer Weg zeigt, Schönheit ist nichts Dekoratives, sie ist Ernst, sie ist Wahrhaftigkeit und sie ist Vertrauen. Für diese Haltung, für diese Konsequenz und für deine besondere Art, Musik zu einem Ort wirklicher Begegnung zu machen, verleiht dir die Sächsische Mozart-Gesellschaft den Sächsischen Mozart-Preis 2026. Wir danken der Jury für diese Entscheidung, eine Entscheidung, die sich heute in jedem Ton bestätigt. Ich gratuliere dir von Herzen und lade uns alle ein, jetzt genau hinzuhören.

Die Intendantin des Mozartfestes Würzburg, Evelyn Meining, hat die Laudatio auf die diesjährige sächsische Mozart-Preisträgerin Ragna Schirmer gehalten. Nach der Preisübergabe folgte das Konzert für Klavier und Orchester Nummer 21 von Wolfgang Amadeus Mozart. Leider war das Orchester des Musiklyzeums Solomija Kruschelnicka aus Lviv nicht in voller Besetzung angereist. Die jungen Männer der Abiturstufe waren leider nicht dabei. Ihnen hatte man die Ausreise nicht erlaubt. So werden wir nur einige Passagen aus dem Mozart-Konzert jetzt senden.

Der Beginn des Klavierkonzerts Nummer 21 von Wolfgang Amadeus Mozart mit dem Orchester des Musiklyzeums Lviv unter Leitung von Tom Newell. Hören wir einen weiteren Ausschnitt aus dem ersten Satz.

0: Takte des ersten Satzes aus dem Konzert für Klavier und Orchester Nummer 21, Köchelverzeichnis 467 von Wolfgang Amadeus Mozart, mit dem Orchester des Musiklyzeums Lviv und der Solistin und sächsischen Mozart-Preisträgerin 2026, Ragna Schirmer. Am Rand des Konzerts konnte ich mit ihr über den Preis und über ihr besonderes Verhältnis zu Mozart sprechen.
1: Ja, ich bin natürlich wahnsinnig geehrt und freue mich sehr. Ich habe ja schon einige Komponistenauszeichnungen erhalten.
2: Schumann-Preisträgerin. Bach zweimal.
1: Genau, Händel. Es ist tatsächlich in meinem Leben so, dass ich mich immer mal wieder für eine gewisse Zeit erstaunlich intensiv dann mit einzelnen Komponisten und ihren umliegenden Bekannten, Freunden und dem ganzen Umfeld befasse. Und das ist in der Tat seit einigen Jahren Mozart, nicht zuletzt angeregt auch durch das Mozartfest Würzburg, mit dem ich ja schon viele Jahre intensiv zusammenarbeite. Und die haben mir den Artist Etoile verliehen 2023, sodass ich dort 13 Konzerte zum Thema Mozart gab. Und seitdem ist Mozart immer wieder ganz nah dran. Ich beschäftige mich natürlich aber auch schon viel, viel länger mit Mozart. Und ich finde Mozart so wahnsinnig faszinierend. Ein kluger Mensch hat mal gesagt, bei Mozart ist keine Note zu viel, aber auch keine zu wenig.
0: Es ist ja so, dass er immer in manchen Kreisen auch so ein bisschen verschrien ist als der Oberflächliche, als der Leichte. Und ich habe das Gefühl, die Leute, die sowas sagen, die haben ihn gar nicht verstanden.
1: Nein, überhaupt nicht. Oberflächlich ist da nichts, nur weil die Musik vielleicht nicht so dicht und vollgriffig ist, wie dann spätere Romantiker das verstanden haben, sondern sich ganz, ganz oft an simplen Linien orientiert, ist das überhaupt nicht flach oder gar einfach, sondern im Gegenteil. Also die Kunst Mozarts besteht ja darin, dass er es schafft, diese scheinbar simplen Linien so kunstvoll zu verweben, dass man tatsächlich ein Problem bekommt, wenn zum Beispiel die linke Hand, und sei es nur eine Begleitfigur, nicht lebendig spielt, dann wird das sofort flach. Aber das liegt nicht am Mozart, das liegt allein am Interpreten.
0: Und da wollte ich jetzt gerade fragen, wie spielt man richtigen Mozart auf dem Klavier?
1: Also Mozart hat so eine Art Reinigungsfunktion. Ich unterrichte ja auch viel und wenn ich Mozart unterrichte, dann sage ich auch meinen Studierenden, bitte beschäftigt euch tatsächlich mit jeder einzelnen Note. Das ist wie so ein englischer Garten, wo wenn eine einzige Blüte da vor sich hin welkt und nicht schön gepflegt ist, dann leidet sofort das Gesamtbild. Und ich spiele dann viel einzeln, ich greife mir einzelne Stellen raus und kümmere mich wirklich um jede Nuance, um jede Note im Endeffekt, ja.
0: Die Frage nach der sächsischen Mozart-Gesellschaft, die ja ziemlich rührig ist und auch eine ganz tolle Jugendarbeit macht mit den Mozart-Kindern. Wie stehen Sie denn mit diesem Verein, der auch im Kulturhauptstadtjahr letztes Jahr sehr präsent war? Wie stehen Sie mit diesem Verein in Beziehung?
1: Also für diesen wunderbaren Verein darf ich schon lange Konzerte geben. Die gastieren ja dann auch immer in der Villa Esche mit ihren Klavierrezitals. Und das ist ein ganz besonderer Ort mit einem historischen Flügel, aber eben auch diesem historischen Ambiente. Das hat eben tatsächlich dieses Salonambiente, was man heutzutage ja doch relativ selten findet, was ich aber sehr schätze, weil ich moderiere ja auch meine Rezitals und sage dann immer was zu der programmatischen Idee und zu den einzelnen Stücken. Und dort ist man eben in einer sehr intimen, sehr nahen, unmittelbaren Atmosphäre dann und kann dort eben wunderbar solche Programme gestalten. Wir arbeiten, wie gesagt, schon lange zusammen in der Corona-Zeit. Dann habe ich auch dort, wie an vielen anderen Orten, diese Wiederholkonzerte gegeben, mehrfach am Tag ein Programm an mehreren Tagen, sodass dann die wenigen Menschen, die zugelassen wurden, in den Genuss eines Rezitals kamen. Und damit wir dann aber auf eine höhere Zahl kommen konnten, habe ich es dann 5-mal oder öfter gemacht.
0: Eins davon habe ich auch mal erlebt. Ja. Also das war eine ganz eigenartige, aber auch positive Atmosphäre, trotz allem.
1: Ja, also das Extremste war dann 30 für 30, also die Goldberg-Variation mit ihren 30 Variationen für die 30 zugelassenen Zuhörer in Kirchen und da dann in der Bachkirche in Köthen 5-mal am Tag bis Mitternacht.
0: Herzlichen Dank, Ragna Schirmer.
1: Vielen Dank.

Der Schluss des ersten Satzes aus dem Klavierkonzert Nummer 21 von Wolfgang Amadeus Mozart mit der sächsischen Mozart-Preisträgerin 2026 Ragnar Schirmer und dem Orchester des Musiklyzeums in Lviv in der Ukraine, aufgenommen in der Kreuzkirche auf dem Kasberg in Chemnitz. Chemnitz. Hier noch ein weiterer Ausschnitt, nun vom Anfang des dritten Satzes.

Das Orchester des Musikgymnasiums im ukrainischen Lviv unter Leitung des britischen Dirigenten Tom Newall war das und die Pianistin Ragna Schirmer mit dem Konzert für Klavier und Orchester Nummer 21 von Wolfgang Amadeus Mozart. Hören wir jetzt noch den Schluss dieses Werkes. Wir steigen ein mit der Kadenz des dritten Satzes, die der Komponist Carsten Gundermann exklusiv für Ragna Schirmer geschrieben hat.

0: Applaus für die Pianistin Ragnar Schirmer und für das Orchester des Musiklyzeums Solomija Kruschelnicka aus Lviv unter Leitung des britischen Dirigenten Tom Newall. MDR Klassik und MDR Kultur. Wir senden heute Abend die Aufnahme des Eröffnungskonzerts des Sächsischen Mozartfestes 2026 aus der Kreuzkirche auf dem Kassberg in Chemnitz. Das Motto dieser Saison, die noch bis zum 23. Juni dauert, lautet »Von Angesicht zu Angesicht«. Über dieses Motto und über noch anstehende Höhepunkte habe ich mit dem Dramaturgen des Festivals Sebastian Schilling gesprochen.
1: Das Motto des Sächsischen Mozartfestes 2026 lautet »Von Angesicht zu Angesicht«. Und ich höre da ein bisschen auch raus, vielleicht Corona-Pandemie, jetzt können wir wieder alle zusammenkommen. War das so ein Leitgedanke?
2: Naja, vielleicht auch. Wir sind jetzt ein halbes Jahrzehnt dahinter. Was uns aber sehr, sehr stark beschäftigt, ist, wir als Gesellschaft haben keine Chance, beieinander zu bleiben, wenn wir es nicht aushalten, uns wirklich ins Gesicht zu schauen. Wenn wir immer nur über Gruppen sprechen, die da und jene da, und dann wird das schwerer und schwerer und irgendwann schief gehen. Und wir glauben, dass die Kunst die schöne Chance, aber eben auch die Verantwortung hat, Menschen wirklich in Unmittelbarkeit zu bringen. Und das tun wir mit Lust und Freude, naja, aber eben auch der Ernsthaftigkeit, die unsere Zeit mit sich bringt.
1: Sie hatten natürlich keine einfache Vorbereitung für diese Saison. Im letzten Jahr war Chemnitz Kulturhauptstadt, da waren Sie als Sächsische Mozartgesellschaft stark involviert. Aber Sie haben es dann doch geschafft, ein ordentliches Programm hinzukriegen.
2: Aber ja, also nur weil es nicht einfach ist, schön war es total. Also Chemnitz hat aus meiner Perspektive nichts Besseres erleben können als dieses europäische Kulturhauptstadtjahr. Wir haben einen derartigen Zuwachs internationaler Wahrnehmung, überregionaler Aufmerksamkeit, positives Feedback. Das hat natürlich zu tun mit dem Impuls, den wir im letzten Jahr setzen konnten, Tango Bandoneon, weil wir ja nicht müde werden und wurden zu erzählen, dass das Bandoneon seine Wiege in Chemnitz stehen hat und damit auch der Tango mit Chemnitz verbunden ist. Das wird auch dieses Jahr im Mozartfest wieder eine Rolle spielen. Also wir hatten es kurzweilig, aber wir haben es gut.
1: Von Angesicht zu Angesicht, wie wird das greifbar im Programm?
2: Weg von Bildschirmen, weg von digitalen Angeboten, weg von der Vereinzelung am Smartphone, am digitalen Endgerät, wieder neu hin in kleinste Formate, in große Konzertsäle, in den öffentlichen Raum, Begegnung mit Musik, mit Musizierenden. Diese Energie, wenn ein Mensch nichts anderes tut, als für andere Menschen in die Tasten zu greifen oder zur Stimme zu greifen. Diese Schönheit der Erfahrung, diese Intensität und Unmittelbarkeit, die ist möglicherweise in der jüngsten Generation nicht mehr so selbstverständlich. Und da muss es hin.
1: Da geben Sie mir das Stichwort. Sie kümmern sich ja um Nachwuchsmusikerinnen, Musiker, auch auf einem relativ niedrigen Niveau, was nicht negativ gemeint ist, mit ihren 100 Mozart-Kindern. Was ist das für ein Projekt?
2: Das ist, ich würde sagen, das Herzstück unserer Arbeit. Denn junge Menschen, Kinder und Jugendliche, die nicht schon im 5. Exzellenzförderungsprojekt drinstecken, sondern die eine unbefangene Freude am Musizieren haben, auch wenn manchmal F und Fis vielleicht durcheinander gehen. Das wollen wir fördern und das tun wir ganz aktiv, indem wir inklusiv arbeiten, indem wir ganz bewusst auch auf Kinder zugehen, die einen Migrationshintergrund haben. Sehr viele Kinder aus der Ukraine sind in unserem Projekt Kinder mit unterschiedlichen Handicaps und Originalitäten. Und was zusammenführt, ist eben tatsächlich die Schönheit und Heiterkeit der Musik Mozarts.
1: Dann hören wir mal ganz kurz, wie das klingt mit den Mozart-Kindern.

0: Wunderbar. Kommen wir mal zu weiteren Klassikkünstlern. Wen haben Sie, ein bisschen Name-Dropping, wen haben Sie noch zu bieten?
1: Der Mozart-Preisträger des Kulturhauptstadtjahres, Klaus Mertens, der kommt natürlich wieder. Und nachdem er uns im vergangenen Jahr diese herrlichen Konzerte in Mozarts mitgebracht hat, kommt er jetzt mit seiner Leib- und Magenspeise, nämlich allen drei Bass-Solo-Kantaten von Johann Sebastian Bach. Und wir haben ihn als Grand Seigneur zusammengetan mit zwei weiteren, nicht mehr ganz jugendlichen, aber wunderbaren Herren, nämlich mit Christian Steyer von Elefant, Tiger und Co.

0: wir aber überzeugt sind, ohne Chemnitz kein Beethoven. Und da wird es Beethoven und Neefe in rauen Mengen zu hören und zu erleben geben.
1: Was mich besonders freut, ist, dass Sie der Orgel auch wieder einen Raum geben im Programm des Sächsischen Mozartfestes. Es gilt ein Jubiläum zu feiern, nämlich die Orgel der Dorfkirche in Lengefeld im Erzgebirge, die Material enthält vom frühbarocken Meister Christoph Donath und die dann von Zacharias Hildebrand, dem großen, ja erst Mitarbeiter und dann Widersacher Gottfried Silbermanns, erbaut worden ist. Und da haben Sie richtig Prominenz, die Sie nach Lengefeld holen.
0: Zum dritten Mal in Folge kommt Ton Koopmann ins Sächsische Mozartfest und da freuen wir uns. Und er hat diese Orgel zur Wiedereinweihung vor 20 Jahren gespielt und jetzt ist er wieder da und bringt wunderbare Musik mit, gemeinsam mit seiner Frau und Duopartnerin Tini Matteau. Wird es Mozart und Seidelmann geben in Dresden. Da sind wir wieder bei Mozart Regional und natürlich Bach, ganz klar.
2: Der Dramaturg des Sächsischen Mozartfestes, Sebastian Schilling. Und wir kommen zum großen Finale des diesjährigen Eröffnungskonzerts mit dem Orchester des Musiklyzeums Solomija Gruschelnicka aus Lviv unter Leitung von Tom Newall und mit einem begnadeten Absolventen dieser Schule. Es ist der Saxophonist Mark Tajetski. Inzwischen studiert er am Konservatorium in Kiew und hat Preise bei zahlreichen internationalen Wettbewerben gewonnen. Hören wir ihn als Solist im Saxophonkonzert von der britischen Komponistin Lucy Armstrong.

Musik von der englischen Komponistin Lucy Armstrong. Das war das Konzert für Saxophon und Orchester mit dem Solisten Mark Tajetzki und dem Orchester des Musiklyzeums Solomija Kruschelnicka aus Lviv unter Leitung des britischen Dirigenten Tom Newall.

Sächsisches Mozartfest 2026, MDR Kultur und MDR Klassik mit dem Eröffnungskonzert. Eine Aufnahme vom 8. Mai aus der Kreuzkirche auf dem Kassberg in Chemnitz. Die Pianistin und Mozart-Preisträgerin Ragnar Schirmer hatte noch eine Zugabe vorbereitet, nämlich die Polonaise Melancholique von Franz Xaver Mozart.

Ja, auch der Sohn hatte Talent, wenn er auch das des Vaters niemals erreichen konnte. Ragnar Schirmer war das mit der Polonaise Melancholique von Franz Xaver Mozart. Die Zugabe im Eröffnungskonzert des Sächsischen Mozartfestes 2026 aus der Kreuzkirche auf dem Kassberg in Chemnitz. Tonmeister der Aufnahme war Matthias Behrendt, Toningenieur Romualdas Urba. Die Redaktion hatte Klaus Fischer.

Jetzt haben wir noch Zeit für Kammermusik. Die gab es aufgrund der Corona-Pandemie im Eröffnungskonzert des Sächsischen Mozartfestes 2021. Hören Sie das Klavierquartett Nummer 1 in G-Moll, Köchelverzeichnis 478 von Wolfgang Amadeus Mozart. Es spielen Musikerinnen und Musiker aus der Ukraine, nämlich Taras Stanyuk, Violine, Anna Makarova, Viola, Anastasia Maikuschko, Violoncello und Antoni Barischewski, Klavier.

Wolfgang Amadeus Mozart, das Klavierquartett Nummer 1 in G-Moll war das, mit Taras Stanjuk, Violine, Anna Makarova, Viola, Anastasia Majkuschko, Violoncello und Antoni Baryszewski, Klavier. Eine Aufnahme aus dem Eröffnungskonzert des Sächsischen Mozartfestes 2021 aus der Kreuzkirche in Chemnitz. Jetzt am Ende dieses Konzertabends noch eine Mozart-Sinfonie, und zwar die bekannte Jupiter-Sinfonie, die Nummer 41. Die MDR Kammerphilharmonie hat sie aufgeführt zur Eröffnung des Sächsischen Mozartfestes vor 21 Jahren, also 1995. Und damals revolutionär mit einer Dirigentin, der inzwischen leider verstorbenen Britin Iona Brown.

0: Die Jupiter-Sinfonie von Wolfgang Amadeus Mozart, die Sinfonie Nummer 41 mit der MDR-Kammerphilharmonie unter Leitung der britischen Dirigentin Iona Brown, eine Aufnahme aus dem Jahr 1995 vom damaligen sächsischen Mozartfest. Das war der Konzertabend auf MDR Klassik und MDR Kultur. Mein Name ist Klaus Fischer, ich danke fürs Interesse, bis bald.
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2: Um Musik und mehr geht es in unserem Konzert heute Abend, mehr mit doppeltem E. Hören Sie die C-Symphonie von Ralph Vaughan Williams und zu Beginn die Ouvertüre zur Oper The Wreckers von Ethel Smythe mit Chor- und Sinfonieorchester des Mitteldeutschen Rundfunks unter Leitung von Dennis Russell Davies. Die Oper The Wreckers wurde 1906 in Leipzig uraufgeführt und gilt als das bekannteste Werk von Ethel Smythe, die am Leipziger Konservatorium studiert und sich später auch als Frauenrechtlerin einen Namen gemacht hat. Um das Thema Gerechtigkeit kreist auch ihre Oper The Wreckers. Es geht um Liebe, Verrat und den gemeinsamen Untergang der Liebenden in einer vom Meer überfluteten Höhle, weil ihnen die kornische Strandräubergemeinschaft, die sogenannten Wreckers, keine andere Wahl ließen. Dennis Russell Davies dirigiert das MDR-Sinfonieorchester.

Spätromantisch und kühn die Musiksprache der englischen Komponistin Ethel Smyth. Das war die Ouvertüre zur Oper The Wreckers von Ethel Smyth, uraufgeführt 1906 in Leipzig. Gespielt hier vom MDR Sinfonieorchester unter Leitung von Dennis Russell Davies. Bei MDR Kultur und MDR Klassik hören Sie eine Konzertaufzeichnung vom 8. Mai 2022 aus dem Leipziger Gewandhaus. Das zweite Werk unseres Konzerts ist die Sea Symphony von Ralph Vaughan Williams, 1910, 4 Jahre nach der Oper The Wreckers, uraufgeführt. Dafür vertonte Ralph Vaughan Williams Texte der berühmten Gedichtsammlung Leaves of Grass, Grashalme von Walt Whitman, und daraus insbesondere Meeresgedichte aus dem Abschnitt Sea Drift. Das Meer in allen seinen Facetten wird zum Thema in Ralph Vaughan Williams Sinfonie und es wird zugleich zur Metapher für Fragen der menschlichen Existenz. Die 4 Sätze sind überschrieben: Ein Lied für alle Meere, alle Schiffe, Nachts allein am Strand, Scherzo, die Wellen und die Forscher. Es singen Eleanor Lyons Sopran und Christopher Maltman Bariton sowie der MDR Rundfunkchor. Es spielt das MDR Sinfonieorchester. Die Leitung hat Dennis Russell Davies.

0: O tapfere Seele, o segle immer weiter, immer weiter. O freudiger Wagemut, dennoch droht keine Gefahr, denn sind nicht alle Meere Gottes? O segle weiter, immer weiter, segle weiter fort. Mit diesen Worten endete A Sea Symphony von Ralph Vaughan Williams, eine Chorsinfonie für Sopran, Bariton, Chor und Orchester auf Texte des amerikanischen Dichters Walt Whitman. 1910 fand die Uraufführung unter Leitung des Komponisten beim Leeds Festival statt. An unserer Aufführung vom 8. Mai 2023 aus dem Leipziger Gewandhaus wirkten mit Eleanor Lines Sopran und Christopher Maltmans Bariton. Der Chor des Mitteldeutschen Rundfunks in der Einstudierung von Harry Bradford sowie das MDR-Sinfonieorchester. Die musikalische Leitung hatte MDR-Chefdirigent Dennis Russell Davies.
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1: Dazu begrüßt sie Klaus Fischer. Von Angesicht zu Angesicht, so lautet das Motto des diesjährigen sächsischen Mozartfestes. Es findet in Chemnitz und Umgebung statt und dauert noch bis zum 23. Juni. Am 8. Mai hat das Eröffnungskonzert stattgefunden in der Kreuzkirche auf dem Chemnitzer Kassberg. Und wir waren dabei. Im Mittelpunkt stand die Verleihung des Sächsischen Mozartpreises 2026 an die renommierte Pianistin Ragnar Schirmer. Das Festival pflegt seit Jahren enge Beziehungen in die Ukraine und so konnte man ein ambitioniertes Schulorchester für den Abend gewinnen, das Orchester des Musiklyzeums Solomia Kruschelnitska aus Lviv. Es wurde geleitet vom Briten Tom Newall. Er ist Universitätsmusikdirektor in Manchester, der britischen Partnerstadt von Chemnitz. Das erste Werk auf dem Programm war eine Ouvertüre von Franz Xaver Mozart, dem Sohn des Salzburger Genies. Ab 1808 war er in Lemberg, also im heutigen Lviv, tätig. Hören wir das Orchester des dortigen Musiklyzeums, die Leitung hat Tom Newall.

Musik von Franz Xaver Mozart. Die Ouvertüre, Werkeverzeichnis 14. Tom Newell leitete das Orchester des Musiklyzeums Solomija Kruschelnicka aus Lviv. Diese Spezialschule wurde 1904 von Mikola Lisenko, dem Vater der nationalen ukrainischen Musik, gegründet. Seit 1963 ist die Einrichtung nach der ukrainischen Opernsängerin Solomija Kruschelnicka benannt. Das Orchester ist pädagogisches Laboratorium und Aushängeschild der Schule zugleich. MDR Klassik und MDR Kultur, wir senden heute Abend das Eröffnungskonzert des Sächsischen Mozartfestes 2026. Stattgefunden hat es in der Kreuzkirche auf dem Kasberg in Chemnitz am 8. Mai. Nun betrat die Pianistin Ragna Schirmer die Bühne. Bevor sie den Sächsischen Mozartpreis 2026 entgegengenommen hat, spielte sie zwei Werke von Clara Schumann, die Romanze Nummer 1 in A-Moll und das Scherzo Nummer 2 in C-Moll.

0: Musik von Clara Schumann, die Romanze Nummer 1 in A-Moll und das Scherzo Nummer 2 in C-Moll, gespielt von Ragnar Schirmer. Und zwar kurz bevor die Pianistin am 8. Mai in der Chemnitzer Kreuzkirche mit dem Sächsischen Mozartpreis 2026 ausgezeichnet wurde. Die Laudatio hielt die Intendantin des Mozartfestes Würzburg, Evelyn Meining.
1: Meine sehr verehrten Damen und Herren, liebe Mozart-Freunde, liebe Festgesellschaft, wenn Mozart im 21. Klavierkonzert, das wir heute hören, das Wort ergreift, dann tut er es nicht mit Pathos, sondern mit Vertrauen. Vertrauen in die Kraft der Schönheit, in die Klarheit des Gedankens und in die Fähigkeit der Musik, unmittelbar zu sprechen. Es ist Musik, die nicht drängt, sondern einlädt. Kein dramatischer Paukenschlag, kein virtuoser Gestus. Stattdessen ein Klangraum von fast überirdischer Ruhe, Eleganz und innerer Tiefe. Dieses Konzert ist kein Ort der Selbstdarstellung. Es ist ein Ort der Wahrhaftigkeit. Mozart vertraut auf Transparenz, auf Dialog, auf das leise Leuchten musikalischer Intelligenz. Eine Pianistin, die dieses Werk wirklich zum Leuchten bringt, braucht mehr als technische Perfektion. Sie braucht Haltung, Mut, innere Freiheit. Eigenschaften, die nicht nur eine Interpretation prägen, sondern ein künstlerisches Leben. Und genau deshalb ist dieses Konzert heute Abend der denkbar schönste Ausgangspunkt für eine Ehrung, die Mozart selbst wohl gefallen hätte. Liebe Ragnar, nicht jede große Musik findet in jeder Zeit ihre überzeugende Gegenwart. Und nicht jede Künstlerin sucht diese Gegenwart auf dieselbe Weise. Dein Weg war nie der der größtmöglichen Absicherung, nie der der reinen Wirkung, nie der des bequemen Erfolgs. Er war und ist der Weg deiner Überzeugungen. Deine künstlerische Biografie erzählt sich nicht als Abfolge von Stationen, sondern als Folge von Entscheidungen. Immer wieder hast du dich entschieden für Nähe statt Distanz, für Verantwortung statt Optimierung, für Risiko statt Routine. Das sind keine spektakulären Entscheidungen, aber es sind wirksame. Und sie entstehen aus einem tiefen Ernst gegenüber der Musik und gegenüber den Menschen, für die sie gemacht ist. Dass du dabei außergewöhnliche Erfolge errungen hast, große Wettbewerbsgewinne, internationale Auszeichnungen, wir können das im Programmheft nachlesen, eine weltweite Konzerttätigkeit, eine vielfach preisgekrönte Diskografie, widerspricht dieser Haltung nicht. Es bestätigt sie. Deine Aufnahmen überzeugen durch Tiefgründigkeit, Risikofreude und Neugier. Nicht durch glatte Perfektion allein. Sie sind Einladungen zum erneuten Hören. Einladungen, Musik zu befragen, in den Dialog zu treten. Und man spürt, im Mittelpunkt stehen für dich die Werke. Du begegnest ihnen als Gesprächspartnern, du trittst mit ihnen in Beziehung. Vielleicht liegt genau darin das Besondere deines Musizierens. Es muss nichts behaupten. Es hört zu. Es stellt Fragen. Wer dir beim Spielen zuhört, spürt, es geht nicht um Glanz. Es geht um Verstehen. Und dann ist da deine Anschlagskultur. Diese Fähigkeit, Klang zu formen, differenziert, nuanciert, wach, was du an Schattierungen und Wirkungen allein durch die Art der Tonerzeugung entstehen lässt, ist außergewöhnlich. Abgestimmt auf jedes Instrument, auf jede Epoche, so entstehen deine Klangwelten. Wenn du von Schumann sprichst, sprichst du von Clara und von Robert. Wenn du Mozart spielst, wird er nicht zum Denkmal, sondern zum Gegenüber. Und zu dieser Haltung gehört auch dein Blick auf jene Stimmen, die lange überhört wurden. Dass du dich mit Komponistinnen wie Clara Schumann oder Maria Theresia Paradis beschäftigst, ist kein programmatisches Statement, kein zeitgeistiges Statement. Es ist eine Frage der Gerechtigkeit im musikalischen Denken. Es geht dir nicht um Ausgleich, es geht dir um Selbstverständlichkeit. Darum, das Repertoire zu öffnen, so weit, wie es die Geschichte selbst hergibt, wenn man genau hinsieht. Dieser Horizont endet nicht auf der Bühne. Er wirkt auch dort, wo Musik weitergegeben wird. Pädagogik ist für dich keine Nebenrolle, kein zweites Standbein, sondern Konsequenz. Wer dich im Unterrichten erlebt, merkt sofort, hier geht es nicht um Reproduktion, nicht um Nachahmung, sondern darum, Menschen zu befähigen, ihren eigenen Ton zu finden. Dass du seit 2025 eine Professur an der Zürcher Hochschule der Künste innehast, ist deshalb kein bloßer Karriereschritt. Es ist Ausdruck von Verantwortung. Ein Raum, in dem Erfahrungen weitergegeben werden, präzise, offen und mit großem Respekt vor der Individualität jedes Einzelnen. Das diesjährige Festivalmotto lautet von Angesicht zu Angesicht. Es beschreibt sehr genau, was dein künstlerisches Denken ausmacht. Begegnung ist für dich keine Metapher, sie ist Praxis. In der Art, wie du Musik liest, wie du sie vermittelst und wie du dich als Künstlerin in der Gegenwart verortest. Auf der Bühne sitzen heute junge Menschen, Musikerinnen und Musiker aus der Ukraine. Ihre Anwesenheit braucht keine Erklärung. Sie ist Gegenwart. Sie ist Begegnung. Und in solchen Momenten wird Musik politisch. Nicht, weil sie etwas behauptet, sondern weil sie Menschen verbindet. Liebe Ragnar, dein künstlerischer Weg zeigt, Schönheit ist nichts Dekoratives. Sie ist Ernst. Sie ist Wahrhaftigkeit und sie ist Vertrauen. Für diese Haltung, für diese Konsequenz und für deine besondere Art, Musik zu einem Ort wirklicher Begegnung zu machen, verleiht dir die Sächsische Mozartgesellschaft den Sächsischen Mozartpreis 2026. Wir danken der Jury für diese Entscheidung, eine Entscheidung, die sich heute in jedem Ton bestätigt. Ich gratuliere dir von Herzen und lade uns alle ein, jetzt genau hinzuhören.

Die Intendantin des Mozartfestes Würzburg, Evelyn Meining, hat die Laudatio auf die diesjährige sächsische Mozart-Preisträgerin Ragna Schirmer gehalten. Nach der Preisübergabe folgte das Konzert für Klavier und Orchester Nummer 21 von Wolfgang Amadeus Mozart. Leider war das Orchester des Musiklyzeums Solomija Kruschelnicka aus Lviv nicht in voller Besetzung angereist. Die jungen Männer der Abiturstufe waren leider nicht dabei. Ihnen hatte man die Ausreise nicht erlaubt. So werden wir nur einige Passagen aus dem Mozart-Konzert jetzt senden.

Der Beginn des Klavierkonzerts Nummer 21 von Wolfgang Amadeus Mozart mit dem Orchester des Musiklyzeums Lviv unter Leitung von Tom Newell. Hören wir einen weiteren Ausschnitt aus dem ersten Satz.

0: Takte des ersten Satzes aus dem Konzert für Klavier und Orchester Nummer 21, Köchelverzeichnis 467 von Wolfgang Amadeus Mozart, mit dem Orchester des Musiklyzeums Lviv und der Solistin und sächsischen Mozart-Preisträgerin 2026, Ragna Schirmer. Am Rand des Konzerts konnte ich mit ihr über den Preis und über ihr besonderes Verhältnis zu Mozart sprechen.
1: Ja, ich bin natürlich wahnsinnig geehrt und freue mich sehr. Ich habe ja schon einige Komponistenauszeichnungen erhalten.
2: Schumann-Preis, Bach zweimal.
1: Genau, Händel. Es ist tatsächlich in meinem Leben so, dass ich mich immer mal wieder für eine gewisse Zeit erstaunlich intensiv dann mit einzelnen Komponisten und ihren umliegenden Bekannten, Freunden und dem ganzen Umfeld befasse. Und das ist in der Tat seit einigen Jahren Mozart, nicht zuletzt angeregt auch durch das Mozartfest Würzburg, mit dem ich ja schon viele Jahre intensiv zusammenarbeite. Und die haben mir den Artist Etoile verliehen 2023, sodass ich dort 13 Konzerte zum Thema Mozart gab. Und seitdem ist Mozart immer wieder ganz nah dran. Ich beschäftige mich natürlich aber auch schon viel, viel länger mit Mozart. Und ich finde Mozart so wahnsinnig faszinierend. Ein kluger Mensch hat mal gesagt, bei Mozart ist keine Note zu viel, aber auch keine zu wenig.
0: Es ist ja so, dass er immer in manchen Kreisen noch so ein bisschen verschrien ist als der Oberflächliche, als der Leichte. Und ich habe das Gefühl, die Leute, die sowas sagen, die haben ihn gar nicht verstanden.
1: Nein, überhaupt nicht. Oberflächlich ist da nichts, nur weil die Musik vielleicht nicht so dicht und vollgriffig ist, wie dann spätere Romantiker das verstanden haben, sondern sich ganz, ganz oft an simplen Linien orientiert, ist das überhaupt nicht flach oder gar einfach, sondern im Gegenteil. Also die Kunst Mozarts besteht ja darin, dass er es schafft, diese scheinbar simplen Linien so kunstvoll zu verweben, dass man tatsächlich ein Problem bekommt, wenn zum Beispiel die linke Hand und sei es nur eine Begleitfigur nicht lebendig spielt, dann wird das sofort flach. Aber das liegt nicht am Mozart, das liegt daran am Interpreten.
0: Und da wollte ich jetzt gerade fragen, wie spielt man richtigen Mozart auf dem Klavier?
1: Also Mozart hat so eine Art Reinigungsfunktion. Ich unterrichte ja auch viel und wenn ich Mozart unterrichte, dann sage ich auch meinen Studierenden, bitte beschäftigt euch tatsächlich mit jeder einzelnen Note. Das ist wie so ein englischer Garten, wo wenn eine einzige Blüte da vor sich hin welkt und nicht schön gepflegt ist, dann leidet sofort das Gesamtbild. Und ich spiele dann viel einzeln, ich greife mir einzelne Stellen raus und kümmere mich wirklich um jede Nuance, um jede Note im Endeffekt. Ja.
0: Die Frage nach der sächsischen Mozart-Gesellschaft, die ja ziemlich rührig ist und auch eine ganz tolle Jugendarbeit macht mit den Mozart-Kindern. Wie stehen Sie denn mit diesem Verein, der auch im Kulturhauptstadtjahr letztes Jahr sehr präsent war? Wie stehen Sie mit diesem Verein in Beziehung?
1: Also für diesen wunderbaren Verein darf ich schon lange Konzerte geben. Die gastieren ja dann auch immer in der Villa Esche mit ihren Klavierrezitals. Und das ist ein ganz besonderer Ort mit einem historischen Flügel, aber eben auch diesem historischen Ambiente. Das hat eben tatsächlich dieses Salonambiente, was man heutzutage ja doch relativ selten findet, was ich aber sehr schätze, weil ich moderiere ja auch meine Rezitals und sage dann immer was zu der programmatischen Idee und zu den einzelnen Stücken. Und dort ist man eben in einer sehr intimen, sehr nahen, unmittelbaren Atmosphäre dann und kann dort eben wunderbar solche Programme gestalten. Wir arbeiten, wie gesagt, schon lange zusammen. In der Corona-Zeit, dann habe ich auch dort, wie an vielen anderen Orten, diese Wiederholkonzerte gegeben, mehrfach am Tag ein Programm an mehreren Tagen, sodass dann die wenigen Menschen, die zugelassen wurden, in den Genuss eines Rezitals kamen. Und damit wir dann aber auf eine höhere Zahl kommen konnten, habe ich es dann 5-mal oder öfter gemacht.
0: Eins davon habe ich auch mal erlebt.
1: Ja.
0: Also das war eine ganz eigenartige, aber auch positive Atmosphäre, trotz allem.
1: Ja, also das Extremste war dann 30 für 30, also die Goldberg-Variation mit ihren 30 Variationen für die 30 zugelassenen Zuhörer in Kirchen und da haben dann in der Bachkirche in Köthen 5-mal am Tag bis Mitternacht.
0: Herzlichen Dank, Ragna Schirmer.
1: Vielen Dank.

Der Schluss des ersten Satzes aus dem Klavierkonzert Nummer 21 von Wolfgang Amadeus Mozart mit der sächsischen Mozart-Preisträgerin 2026 Ragnar Schirmer und dem Orchester des Musiklyzeums in Lviv in der Ukraine, aufgenommen in der Kreuzkirche auf dem Kasberg in Chemnitz. Chemnitz. Hier noch ein weiterer Ausschnitt, nun vom Anfang des dritten Satzes.

Das Orchester des Musikgymnasiums im ukrainischen Lviv unter Leitung des britischen Dirigenten Tom Newall war das und die Pianistin Ragna Schirmer mit dem Konzert für Klavier und Orchester Nummer 21 von Wolfgang Amadeus Mozart. Hören wir jetzt noch den Schluss dieses Werkes. Wir steigen ein mit der Kadenz des dritten Satzes, die der Komponist Carsten Gundermann exklusiv für Ragna Schirmer geschrieben hat.

0: Applaus für die Pianistin Ragnar Schirmer und für das Orchester des Musiklyzeums Solomija Kruschelnicka aus Lviv unter Leitung des britischen Dirigenten Tom Newall. MDR Klassik und MDR Kultur. Wir senden heute Abend die Aufnahme des Eröffnungskonzerts des Sächsischen Mozartfestes 2026 aus der Kreuzkirche auf dem Kassberg in Chemnitz. Das Motto dieser Saison, die noch bis zum 23. Juni dauert, lautet »Von Angesicht zu Angesicht«. Über dieses Motto und über noch anstehende Höhepunkte habe ich mit dem Dramaturgen des Festivals Sebastian Schilling gesprochen.
1: Das Motto des Sächsischen Mozartfestes 2026 lautet »Von Angesicht zu Angesicht«. Und ich höre da ein bisschen auch raus, vielleicht Corona-Pandemie, jetzt können wir wieder alle zusammenkommen. War das so ein Leitgedanke?
2: Naja, vielleicht auch. Wir sind jetzt ein halbes Jahrzehnt dahinter. Was uns aber sehr, sehr stark beschäftigt, ist, wir als Gesellschaft haben keine Chance, beieinander zu bleiben, wenn wir es nicht aushalten, uns wirklich ins Gesicht zu schauen. Wenn wir immer nur über Gruppen sprechen, die da und jene da, und dann wird das schwerer und schwerer und irgendwann schiefgehen. Und wir glauben, dass die Kunst die schöne Chance, aber eben auch die Verantwortung hat, Menschen wirklich in Unmittelbarkeit zu bringen. Und das tun wir mit Lust und Freude, naja, aber eben auch der Ernsthaftigkeit, die unsere Zeit mit sich bringt.
1: Sie hatten natürlich keine einfache Vorbereitung für diese Saison. Im letzten Jahr war Chemnitz Kulturhauptstadt, da waren Sie als Sächsische Mozartgesellschaft stark involviert. Aber Sie haben es dann doch geschafft, ein ordentliches Programm hinzukriegen.
2: Aber ja, also nur weil es nicht einfach ist, schön war es total. Also Chemnitz hat aus meiner Perspektive nichts Besseres erleben können als dieses europäische Kulturhauptstadtjahr. Wir haben einen derartigen Zuwachs internationaler Wahrnehmung, überregionaler Aufmerksamkeit, positives Feedback. Das hat natürlich zu tun mit dem Impuls, den wir im letzten Jahr setzen konnten, Tango Bandoneon, weil wir ja nicht müde werden und wurden zu erzählen, dass das Bandoneon seine Wiege in Chemnitz stehen hat und damit auch der Tango mit Chemnitz verbunden ist. Das wird auch dieses Jahr im Mozartfest wieder eine Rolle spielen. Also wir hatten es kurzweilig, aber wir haben es gut.
1: Von Angesicht zu Angesicht, wie wird das greifbar im Programm?
2: Weg von Bildschirmen, weg von digitalen Angeboten, weg von der Vereinzelung am Smartphone, am digitalen Endgerät, wieder neu hin in kleinste Formate, in große Konzertsäle, in den öffentlichen Raum, Begegnung mit Musik, mit Musizierenden. Diese Energie, wenn ein Mensch nichts anderes tut, als für andere Menschen in die Tasten zu greifen oder zur Stimme zu greifen. Diese Schönheit der Erfahrung, diese Intensität und Unmittelbarkeit, die ist möglicherweise in der jüngsten Generation nicht mehr so selbstverständlich. Und da muss es hin.
1: Da geben Sie mir das Stichwort. Sie kümmern sich ja um Nachwuchsmusikerinnen, Musiker, auch auf einem relativ niedrigen Niveau, was nicht negativ gemeint ist, mit ihren 100 Mozart-Kindern. Was ist das für ein Projekt?
2: Das ist, ich würde sagen, das Herzstück unserer Arbeit. Denn junge Menschen, Kinder und Jugendliche, die nicht schon im 5. Exzellenzförderungsprojekt drinstecken, sondern die eine unbefangene Freude am Musizieren haben, auch wenn manchmal F und Fis vielleicht durcheinander gehen. Das wollen wir fördern und das tun wir ganz aktiv, indem wir inklusiv arbeiten, indem wir ganz bewusst auch auf Kinder zugehen, die einen Migrationshintergrund haben. Sehr viele Kinder aus der Ukraine sind im

0: vergangenen Jahr diese herrlichen Konzerte einen Mozarts mitgebracht hat, kommt er jetzt mit seiner Leib- und Magenspeise, nämlich allen drei Bass-Solo-Kantaten von Johann Sebastian Bach. Und wir haben ihn als Grand Seigneur zusammengetan mit zwei weiteren, nicht mehr ganz jugendlichen, aber wunderbaren Herren, nämlich mit Christian Steyer von Elefant, Tiger und Co. und Christfried Prödel. Und diese drei Herren werden sich den Kantaten, den Bass-Solo-Kantaten widmen unter der Überschrift Von der Kunst jung zu altern.
1: Stichwort Mozart regional ist mir noch aufgefallen beim Durchblättern durchs Programm. Es gibt ja nun auch einige Komponisten der Mozartzeit, die hier gewirkt haben. Ich denke mal an Johann Gottlieb Naumann oder Christian Gottlob Neefe, den Lehrer Beethovens. Haben Sie da dieses Jahr auch was ausgegraben?
0: Das heben wir uns alles fürs nächste Jahr auf, denn nächstes Jahr Beethoven-Jahr. Und wir als Sächsische Mozartgesellschaft werden nächstes Jahr die steile These vertreten, von der wir aber überzeugt sind, ohne Chemnitz kein Beethoven. Und da wird es Beethoven und Neefe in rauen Mengen zu hören und zu erleben geben.
1: Was mich besonders freut, ist, dass Sie der Orgel auch wieder einen Raum geben im Programm des Sächsischen Mozartfestes. Es gilt ein Jubiläum zu feiern, nämlich die Orgel der Dorfkirche in Lengefeld im Erzgebirge, die Material enthält vom frühbarocken Meister Christoph Donat und die dann von Zacharias Hildebrand, dem Großen, ja erst Mitarbeiter und dann Widersacher Gottfried Silbermanns, erbaut worden ist. Und da haben Sie richtig Prominenz, die Sie nach Lengefeld holen.
0: Zum dritten Mal in Folge kommt Ton Koopmann ins Sächsische Mozartfest und da freuen wir uns. Und er hat diese Orgel zur Wiedereinweihung vor 20 Jahren gespielt und jetzt ist er wieder da und bringt wunderbare Musik mit. Gemeinsam mit seiner Frau und Duopartnerin Tini Matteau wird es Mozart und Seidelmann geben in Dresden. Da sind wir wieder bei Mozart regional und natürlich Bach, ganz klar.
2: Der Dramaturg des Sächsischen Mozartfestes, Sebastian Schilling. Und wir kommen zum großen Finale des diesjährigen Eröffnungskonzerts mit dem Orchester des Musiklyzeums Solomija Gruszelnicka aus Lviv unter Leitung von Tom Newall und mit einem begnadeten Absolventen dieser Schule. Es ist der Saxophonist Mark Tajetski. Inzwischen studiert er am Konservatorium in Kiew und hat Preise bei zahlreichen internationalen Wettbewerben gewonnen. Hören wir ihn als Solist im Saxophonkonzert von der britischen Komponistin Lucy Armstrong.

Musik von der englischen Komponistin Lucy Armstrong. Das war das Konzert für Saxophon und Orchester mit dem Solisten Mark Tajetski und dem Orchester des Musiklyzeums Solomija Kruschelnicka aus Lviv unter Leitung des britischen Dirigenten Tom Newall.

Sächsisches Mozartfest 2026, MDR Kultur und MDR Klassik mit dem Eröffnungskonzert, eine Aufnahme vom 8. Mai aus der Kreuzkirche auf dem Kassberg in Chemnitz. Die Pianistin und Mozart-Preisträgerin Ragnar Schirmer hatte noch eine Zugabe vorbereitet, nämlich die Polonaise Melancholique von Franz Xaver Mozart.

Ja, auch der Sohn hatte Talent, wenn er auch das des Vaters niemals erreichen konnte. Ragnar Schirmer war das mit der Polonaise Melancholique von Franz Xaver Mozart. Die Zugabe im Eröffnungskonzert des Sächsischen Mozartfestes 2026 aus der Kreuzkirche auf dem Kasberg in Chemnitz. Tonmeister der Aufnahme war Matthias Behrendt, Toningenieur Romualdas Urba. Die Redaktion hatte Klaus Fischer.

Jetzt haben wir noch Zeit für Kammermusik. Die gab es aufgrund der Corona-Pandemie im Eröffnungskonzert des Sächsischen Mozartfestes 2021. Hören Sie das Klavierquartett Nummer 1 in G-Moll, Köchelverzeichnis 478 von Wolfgang Amadeus Mozart. Es spielen Musikerinnen und Musiker aus der Ukraine, nämlich Taras Stanyuk, Violine, Anna Makarova, Viola, Anastasia Maikuschko, Violoncello und Antoni Barischewski, Klavier.

Wolfgang Amadeus Mozart, das Klavierquartett Nummer 1 in G-Moll war das, mit Taras Stanjuk Violine, Anna Makarova Viola, Anastasia Majkuschko Violoncello und Antoni Baryszewski Klavier. Eine Aufnahme aus dem Eröffnungskonzert des Sächsischen Mozartfestes 2021 aus der Kreuzkirche in Chemnitz. Jetzt am Ende dieses Konzertabends noch eine Mozart-Sinfonie, und zwar die bekannte Jupiter-Sinfonie, die Nummer 41. Die MDR Kammerphilharmonie hat sie aufgeführt zur Eröffnung des Sächsischen Mozartfestes vor 21 Jahren.

0: Die Jupiter-Sinfonie von Wolfgang Amadeus Mozart, die Sinfonie Nummer 41 mit der MDR-Kammerphilharmonie unter Leitung der britischen Dirigentin Iona Brown. Eine Aufnahme aus dem Jahr 1995 vom damaligen sächsischen Mozartfest. Das war der Konzertabend auf MDR Klassik und MDR Kultur. Mein Name ist Klaus Fischer. Ich danke fürs Interesse. Bis bald.
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2: Um Musik und mehr geht es in unserem Konzert heute Abend, mehr mit doppeltem E. Hören Sie die Sea Symphony von Ralph Vaughan Williams und zu Beginn die Ouvertüre zur Oper The Wreckers von Ethel Smythe mit Chor- und Sinfonieorchester des Mitteldeutschen Rundfunks unter Leitung von Dennis Russell Davies. Die Oper The Wreckers wurde 1906 in Leipzig uraufgeführt und gilt als das bekannteste Werk von Ethel Smythe, die am Leipziger Konservatorium studiert und sich später auch als Frauenrechtlerin einen Namen gemacht hat. Um das Thema Gerechtigkeit kreist auch ihre Oper The Wreckers. Es geht um Liebe, Verrat und den gemeinsamen Untergang der Liebenden in einer vom Meer überfluteten Höhle, weil ihnen die kornische Strandräubergemeinschaft, die sogenannten Wreckers, keine andere Wahl ließen. Dennis Russell Davies dirigiert das MDR-Sinfonieorchester.

Spätromantisch und kühn die Musiksprache der englischen Komponistin Ethel Smyth. Das war die Ouvertüre zur Oper The Wreckers von Ethel Smyth, uraufgeführt 1906 in Leipzig. Gespielt hier vom MDR Sinfonieorchester unter Leitung von Dennis Russell Davies. Bei MDR Kultur und MDR Klassik hören Sie eine Konzertaufzeichnung vom 8. Mai 2022 aus dem Leipziger Gewandhaus. Das zweite Werk unseres Konzerts ist die Sea Symphony von Ralph Vaughan Williams, 1910, vier Jahre nach der Oper The Wreckers, uraufgeführt. Dafür vertonte Ralph Vaughan Williams Texte der berühmten Gedichtsammlung Leaves of Grass, Grashalme von Walt Whitman, und daraus insbesondere Meeresgedichte aus dem Abschnitt Sea Drift. Das Meer in allen seinen Facetten wird zum Thema in Ralph Vaughan Williams Sinfonie und es wird zugleich zur Metapher für Fragen der menschlichen Existenz. Die vier Sätze sind überschrieben: ein Lied für alle Meere, alle Schiffe, nachts allein am Strand, Scherzo, die Wellen und die Forscher. Es singen Eleanor Lyons Sopran und Christopher Maltman Bariton sowie der MDR-Rundfunkchor. Es spielt das MDR-Sinfonieorchester. Die Leitung hat Dennis Russell Davies.

0: O tapfere Seele, o segle immer weiter, immer weiter. O freudiger Wagemut, dennoch droht keine Gefahr, denn sind nicht alle Meere Gottes? O segle weiter, immer weiter, segle weiter fort. Mit diesen Worten endete A Sea Symphony von Ralph Vaughan Williams, eine Chorsinfonie für Sopran, Bariton, Chor und Orchester auf Texte des amerikanischen Dichters Walt Whitman. 1910 fand die Uraufführung unter Leitung des Komponisten beim Leeds Festival statt. An unserer Aufführung vom 8. Mai 2023 aus dem Leipziger Gewandhaus wirkten mit Eleanor Lines Sopran und Christopher Maltmans Bariton. Der Chor des Mitteldeutschen Rundfunks in der Einstudierung von Harry Bradford sowie das MDR-Sinfonieorchester. Die musikalische Leitung hatte MDR-Chefdirigent Dennis Russell Davies.
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1: Dazu begrüßt sie Klaus Fischer. Von Angesicht zu Angesicht, so lautet das Motto des diesjährigen sächsischen Mozartfestes. Es findet in Chemnitz und Umgebung statt und dauert noch bis zum 23. Juni. Am 8. Mai hat das Eröffnungskonzert stattgefunden in der Kreuzkirche auf dem Chemnitzer Kassberg. Und wir waren dabei. Im Mittelpunkt stand die Verleihung des Sächsischen Mozartpreises 2026 an die renommierte Pianistin Ragna Schirmer. Das Festival pflegt seit Jahren enge Beziehungen in die Ukraine und so konnte man ein ambitioniertes Schulorchester für den Abend gewinnen, das Orchester des Musiklyzeums Solomia Kruschelnitska aus Lviv. Es wurde geleitet vom Briten Tom Newall. Er ist Universitätsmusikdirektor in Manchester, der britischen Partnerstadt von Chemnitz. Das erste Werk auf dem Programm war eine Ouvertüre von Franz Xaver Mozart, dem Sohn des Salzburger Genies. Ab 1808 war er in Lemberg, also im heutigen Lviv, tätig. Hören wir das Orchester des dortigen Musiklyzeums, die Leitung hat Tom Newall.

Musik von Franz Xaver Mozart. Die Ouvertüre, Werkeverzeichnis 14. Tom Newell leitete das Orchester des Musiklyzeums Solomija Kruschelnicka aus Lviv. Diese Spezialschule wurde 1904 von Mikola Lisenko, dem Vater der nationalen ukrainischen Musik, gegründet. Seit 1963 ist die Einrichtung nach der ukrainischen Opernsängerin Solomija Kruschelnicka benannt. Das Orchester ist pädagogisches Laboratorium und Aushängeschild der Schule zugleich. MDR Klassik und MDR Kultur, wir senden heute Abend das Eröffnungskonzert des Sächsischen Mozartfestes 2026. Stattgefunden hat es in der Kreuzkirche auf dem Kasberg in Chemnitz am 8. Mai. Nun betrat die Pianistin Ragna Schirmer die Bühne. Bevor sie den Sächsischen Mozartpreis 2026 entgegengenommen hat, spielte sie zwei Werke von Clara Schumann, die Romanze Nummer 1 in A-Moll und das Scherzo Nummer 2 in C-Moll.

0: Musik von Clara Schumann, die Romanze Nummer 1 in A-Moll und das Scherzo Nummer 2 in C-Moll, gespielt von Ragnar Schirmer. Und zwar kurz bevor die Pianistin am 8. Mai in der Chemnitzer Kreuzkirche mit dem Sächsischen Mozartpreis 2026 ausgezeichnet wurde. Die Laudatio hielt die Intendantin des Mozartfestes Würzburg, Evelyn Meining.
1: Meine sehr verehrten Damen und Herren, liebe Mozart-Freunde, liebe Festgesellschaft, wenn Mozart im 21. Klavierkonzert, das wir heute hören, das Wort ergreift, dann tut er es nicht mit Pathos, sondern mit Vertrauen. Vertrauen in die Kraft der Schönheit, in die Klarheit des Gedankens und in die Fähigkeit der Musik, unmittelbar zu sprechen. Es ist Musik, die nicht drängt, sondern einlädt. Kein dramatischer Paukenschlag, kein virtuoser Gestus. Stattdessen ein Klangraum von fast überirdischer Ruhe, Eleganz und innerer Tiefe. Dieses Konzert ist kein Ort der Selbstdarstellung. Es ist ein Ort der Wahrhaftigkeit. Mozart vertraut auf Transparenz, auf Dialog, auf das leise Leuchten musikalischer Intelligenz. Eine Pianistin, die dieses Werk wirklich zum Leuchten bringt, braucht mehr als technische Perfektion. Sie braucht Haltung, Mut, innere Freiheit. Eigenschaften, die nicht nur eine Interpretation prägen, sondern ein künstlerisches Leben. Und genau deshalb ist dieses Konzert heute Abend der denkbar schönste Ausgangspunkt für eine Ehrung, die Mozart selbst wohl gefallen hätte. Liebe Ragnar, nicht jede große Musik findet in jeder Zeit ihre überzeugende Gegenwart. Und nicht jede Künstlerin sucht diese Gegenwart auf dieselbe Weise. Dein Weg war nie der der größtmöglichen Absicherung, nie der der reinen Wirkung, nie der des bequemen Erfolgs. Er war und ist der Weg deiner Überzeugungen. Deine künstlerische Biografie erzählt sich nicht als Abfolge von Stationen, sondern als Folge von Entscheidungen. Immer wieder hast du dich entschieden für Nähe statt Distanz, für Verantwortung statt Optimierung, für Risiko statt Routine. Das sind keine spektakulären Entscheidungen, aber es sind wirksame. Und sie entstehen aus einem tiefen Ernst gegenüber der Musik und gegenüber den Menschen, für die sie gemacht ist. Dass du dabei außergewöhnliche Erfolge errungen hast, große Wettbewerbsgewinne, internationale Auszeichnungen, wir können das im Programmheft nachlesen, eine weltweite Konzerttätigkeit, eine vielfach preisgekrönte Diskografie, widerspricht dieser Haltung nicht. Es bestätigt sie. Deine Aufnahmen überzeugen durch Tiefgründigkeit, Risikofreude und Neugier. Nicht durch glatte Perfektion allein. Sie sind Einladungen zum erneuten Hören, Einladungen, Musik zu befragen, in den Dialog zu treten. Und man spürt, im Mittelpunkt stehen für dich die Werke. Du begegnest ihnen als Gesprächspartnern, du trittst mit ihnen in Beziehung. Vielleicht liegt genau darin das Besondere deines Musizierens. Es muss nichts behaupten. Es hört zu. Es stellt Fragen. Wer dir beim Spielen zuhört, spürt, es geht nicht um Glanz. Es geht um Verstehen. Und dann ist da deine Anschlagskultur. diese Fähigkeit, Klang zu formen, differenziert, nuanciert, wach, was du an Schattierungen und Wirkungen allein durch die Art der Tonerzeugung entstehen lässt, ist außergewöhnlich. Abgestimmt auf jedes Instrument, auf jede Epoche, so entstehen deine Klangwelten. Wenn du von Schumann sprichst, sprichst du von Clara und von Robert. Wenn du Mozart spielst, wird er nicht zum Denkmal, sondern zum Gegenüber. Und zu dieser Haltung gehört auch dein Blick auf jene Stimmen, die lange überhört wurden. Dass du dich mit Komponistinnen wie Clara Schumann oder Maria Theresia Paradis beschäftigst, ist kein programmatisches Statement, kein zeitgeistiges Statement. Es ist eine Frage der Gerechtigkeit im musikalischen Denken. Es geht dir nicht um Ausgleich, es geht dir um Selbstverständlichkeit. Darum, das Repertoire zu öffnen, so weit, wie es die Geschichte selbst hergibt, wenn man genau hinsieht. Dieser Horizont endet nicht auf der Bühne. Er wirkt auch dort, wo Musik weitergegeben wird. Pädagogik ist für dich keine Nebenrolle, kein zweites Standbein, sondern Konsequenz. Wer dich im Unterrichten erlebt, merkt sofort, hier geht es nicht um Reproduktion, nicht um Nachahmung, sondern darum, Menschen zu befähigen, ihren eigenen Ton zu finden. Dass du seit 2025 eine Professur an der Zürcher Hochschule der Künste innehast, ist deshalb kein bloßer Karriereschritt. Es ist Ausdruck von Verantwortung. Ein Raum, in dem Erfahrungen weitergegeben werden, präzise, offen und mit großem Respekt vor der Individualität jedes Einzelnen. Das diesjährige Festivalmotto lautet »Von Angesicht zu Angesicht«. Es beschreibt sehr genau, was dein künstlerisches Denken ausmacht. Begegnung ist für dich keine Metapher, sie ist Praxis. In der Art, wie du Musik liest, wie du sie vermittelst und wie du dich als Künstlerin in der Gegenwart verortest. Auf der Bühne sitzen heute junge Menschen, Musikerinnen und Musiker aus der Ukraine. Ihre Anwesenheit braucht keine Erklärung. Sie ist Gegenwart. Sie ist Begegnung. Und in solchen Momenten wird Musik politisch. Nicht, weil sie etwas behauptet, sondern weil sie Menschen verbindet. Liebe Ragnar, dein künstlerischer Weg zeigt, Schönheit ist nichts Dekoratives. Sie ist Ernst. Sie ist Wahrhaftigkeit und sie ist Vertrauen. Für diese Haltung, für diese Konsequenz und für deine besondere Art, Musik zu einem Ort wirklicher Begegnung zu machen, verleiht dir die Sächsische Mozartgesellschaft den Sächsischen Mozartpreis 2026. Wir danken der Jury für diese Entscheidung, eine Entscheidung, die sich heute in jedem Ton bestätigt. Ich gratuliere dir von Herzen und lade uns alle ein, jetzt genau hinzuhören.

Die Intendantin des Mozartfestes Würzburg, Evelyn Meining, hat die Laudatio auf die diesjährige sächsische Mozart-Preisträgerin Ragnar Schirmer gehalten. Nach der Preisübergabe folgte das Konzert für Klavier und Orchester Nummer 21 von Wolfgang Amadeus Mozart. Leider war das Orchester des Musiklyzeums Solomija Kruschelnicka aus Lviv nicht in voller Besetzung angereist. Die jungen Männer der Abiturstufe waren leider nicht dabei. Ihnen hatte man die Ausreise nicht erlaubt. So werden wir nur einige Passagen aus dem Mozart-Konzert jetzt senden.

Der Beginn des Klavierkonzerts Nummer 21 von Wolfgang Amadeus Mozart mit dem Orchester des Musiklyzeums Lviv unter Leitung von Tom Newell. Hören wir einen weiteren Ausschnitt aus dem ersten Satz.

0: Takte des ersten Satzes aus dem Konzert für Klavier und Orchester Nummer 21, Köchelverzeichnis 467 von Wolfgang Amadeus Mozart, mit dem Orchester des Musiklyzeums Lviv und der Solistin und sächsischen Mozart-Preisträgerin 2026, Ragna Schirmer. Am Rand des Konzerts konnte ich mit ihr über den Preis und über ihr besonderes Verhältnis zu Mozart sprechen.
1: Ja, ich bin natürlich wahnsinnig geehrt und freue mich sehr. Ich habe ja schon einige Komponistenauszeichnungen erhalten.
2: Schumann-Preis, Bach zweimal.
1: Genau, Händel. Es ist tatsächlich in meinem Leben so, dass ich mich immer mal wieder für eine gewisse Zeit erstaunlich intensiv dann mit einzelnen Komponisten und ihren umliegenden Bekannten, Freunden und dem ganzen Umfeld befasse. Und das ist in der Tat seit einigen Jahren Mozart, nicht zuletzt angeregt auch durch das Mozartfest Würzburg, mit dem ich ja schon viele Jahre intensiv zusammenarbeite. Und die haben mir den Artist Etoile verliehen 2023, sodass ich dort 13 Konzerte zum Thema Mozart gab. Und seitdem ist Mozart immer wieder ganz nah dran. Ich beschäftige mich natürlich aber auch schon viel, viel länger mit Mozart. Und ich finde Mozart so wahnsinnig faszinierend. Ein kluger Mensch hat mal gesagt, bei Mozart ist keine Note zu viel, aber auch keine zu wenig.
0: Es ist ja so, dass er immer in manchen Kreisen auch so ein bisschen verschrien ist als der Oberflächliche, als der Leichte. Und ich habe das Gefühl, die Leute, die sowas sagen, die haben ihn gar nicht verstanden.
1: Nein, überhaupt nicht. Oberflächlich ist da nichts, nur weil die Musik vielleicht nicht so dicht und vollgriffig ist, wie dann spätere Romantiker das verstanden haben, sondern sich ganz, ganz oft an simplen Linien orientiert, ist das überhaupt nicht flach oder gar einfach, sondern im Gegenteil. Also die Kunst Mozarts besteht ja darin, dass er es schafft, diese scheinbar simplen Linien so kunstvoll zu verweben, dass man tatsächlich ein Problem bekommt, wenn zum Beispiel die linke Hand, und sei es nur eine Begleitfigur, nicht lebendig spielt, dann wird das sofort flach. Aber das liegt nicht am Mozart, das liegt dann am Interpreten.
0: Und da wollte ich jetzt gerade fragen, wie spielt man richtigen Mozart auf dem Klavier?
1: Also Mozart hat so eine Art Reinigungsfunktion. Ich unterrichte ja auch viel und wenn ich Mozart unterrichte, dann sage ich auch meinen Studierenden, bitte beschäftigt euch tatsächlich mit jeder einzelnen Note. Das ist wie so ein englischer Garten, wo wenn eine einzige Blüte da vor sich hin welkt und nicht schön gepflegt ist, dann leidet sofort das Gesamtbild. Und ich spiele dann viel einzeln, ich greife mir einzelne Stellen raus und kümmere mich wirklich um jede Nuance, um jede Note im Endeffekt, ja.
0: Die Frage nach der sächsischen Mozart-Gesellschaft, die ja ziemlich rührig ist und auch eine ganz tolle Jugendarbeit macht mit den Mozart-Kindern. Wie stehen Sie denn mit diesem Verein, der auch im Kulturhauptstadtjahr letztes Jahr sehr präsent war? Wie stehen Sie mit diesem Verein in Beziehung?
1: Also für diesen wunderbaren Verein darf ich schon lange Konzerte geben. Die gastieren ja dann auch immer in der Villa Esche mit ihren Klavierrezitals. Und das ist ein ganz besonderer Ort mit einem historischen Flügel, aber eben auch diesem historischen Ambiente. Das hat eben tatsächlich dieses Salonambiente, was man heutzutage ja doch relativ selten findet, was ich aber sehr schätze, weil ich moderiere ja auch meine Rezitals und sage dann immer was zu der programmatischen Idee und zu den einzelnen Stücken. Und dort ist man eben in einer sehr intimen, sehr nahen, unmittelbaren Atmosphäre dann und kann dort eben wunderbar solche Programme gestalten. Wir arbeiten, wie gesagt, schon lange zusammen. In der Corona-Zeit, dann habe ich auch dort, wie an vielen anderen Orten, diese Wiederholkonzerte gegeben, mehrfach am Tag ein Programm an mehreren Tagen, sodass dann die wenigen Menschen, die zugelassen wurden, in den Genuss eines Rezitals kamen. Und damit wir dann aber auf eine höhere Zahl kommen konnten, habe ich es dann 5-mal oder öfter gemacht.
0: Eins davon habe ich auch mal erlebt. Ja. Also das war eine ganz eigenartige, aber auch positive Atmosphäre, trotz allem.
1: Ja, also das Extremste war dann 30 für 30, also die Goldberg-Variation mit ihren 30 Variationen für die 30 zugelassenen Zuhörer in Kirchen und da haben dann in der Bachkirche in Köthen 5-mal am Tag bis Mitternacht.
0: Herzlichen Dank, Ragna Schirmer.
1: Vielen Dank.

Der Schluss des ersten Satzes aus dem Klavierkonzert Nummer 21 von Wolfgang Amadeus Mozart mit der sächsischen Mozart-Preisträgerin 2026 Ragna Schirmer und dem Orchester des Musiklyzeums in Lviv in der Ukraine, aufgenommen in der Kreuzkirche auf dem Kasberg in Chemnitz. Chemnitz. Hier noch ein weiterer Ausschnitt, nun vom Anfang des dritten Satzes.

Das Orchester des Musikgymnasiums im ukrainischen Lviv unter Leitung des britischen Dirigenten Tom Newall war das und die Pianistin Ragna Schirmer mit dem Konzert für Klavier und Orchester Nummer 21 von Wolfgang Amadeus Mozart. Hören wir jetzt noch den Schluss dieses Werkes. Wir steigen ein mit der Kadenz des dritten Satzes, die der Komponist Carsten Gundermann exklusiv für Ragna Schirmer geschrieben hat.

0: Applaus für die Pianistin Ragnar Schirmer und für das Orchester des Musiklyzeums Solomija Kruschelnicka aus Lviv unter Leitung des britischen Dirigenten Tom Newall. MDR Klassik und MDR Kultur. Wir senden heute Abend die Aufnahme des Eröffnungskonzerts des Sächsischen Mozartfestes 2026 aus der Kreuzkirche auf dem Kassberg in Chemnitz. Das Motto dieser Saison, die noch bis zum 23. Juni dauert, lautet »Von Angesicht zu Angesicht«. Über dieses Motto und über noch anstehende Höhepunkte habe ich mit dem Dramaturgen des Festivals Sebastian Schilling gesprochen.
1: Das Motto des Sächsischen Mozartfestes 2026 lautet von Angesicht zu Angesicht. Und ich höre da ein bisschen auch raus, vielleicht Corona-Pandemie, jetzt können wir wieder alle zusammenkommen. War das so ein Leitgedanke?
2: Naja, vielleicht auch. Wir sind jetzt ein halbes Jahrzehnt dahinter. Was uns aber sehr, sehr stark beschäftigt, ist, wir als Gesellschaft haben keine Chance, beieinander zu bleiben, wenn wir es nicht aushalten, uns wirklich ins Gesicht zu schauen. Wenn wir immer nur über Gruppen sprechen, die da und jene da, und dann wird das schwerer und schwerer und irgendwann schief gehen. Und wir glauben, dass die Kunst die schöne Chance, aber eben auch die Verantwortung hat, Menschen wirklich in Unmittelbarkeit zu bringen. Und das tun wir mit Lust und Freude, naja, aber eben auch der Ernsthaftigkeit, die unsere Zeit mit sich bringt.
1: Sie hatten natürlich keine einfache Vorbereitung für diese Saison. Im letzten Jahr war Chemnitz Kulturhauptstadt. Da waren Sie als Sächsische Mozartgesellschaft stark involviert. Aber Sie haben es dann doch geschafft, ein ordentliches Programm hinzukriegen.
2: Aber ja, also nur weil es nicht einfach ist, schön war es total. Also Chemnitz hat aus meiner Perspektive nichts Besseres erleben können als dieses europäische Kulturhauptstadtjahr. Wir haben einen derartigen Zuwachs internationaler Wahrnehmung, überregionaler Aufmerksamkeit, positives Feedback. Das hat natürlich zu tun mit dem Impuls, den wir im letzten Jahr setzen konnten, Tango Bandoneon, weil wir ja nicht müde werden und wurden zu erzählen, dass das Bandoneon seine Wiege in Chemnitz stehen hat und damit auch der Tango mit Chemnitz verbunden ist. Das wird auch dieses Jahr im Mozartfest wieder eine Rolle spielen. Also wir hatten es kurzweilig, aber wir haben es gut.
1: Von Angesicht zu Angesicht, wie wird das greifbar im Programm?
2: Weg von Bildschirmen, weg von digitalen Angeboten, weg von der Vereinzelung am Smartphone, am digitalen Endgerät, wieder neu hin in kleinste Formate,

0: ist mit ihren 100 Mozart-Kindern. Was ist das für ein Projekt?
1: Das ist, ich würde sagen, das Herzstück unserer Arbeit. Denn junge Menschen, Kinder und Jugendliche, die nicht schon im 5. Exzellenzförderungsprojekt drinstecken, sondern die eine unbefangene Freude am Musizieren haben, auch wenn manchmal F und Fis vielleicht durcheinander gehen. Das wollen wir fördern und das tun wir ganz aktiv, indem wir inklusiv arbeiten, indem wir ganz bewusst auch auf Kinder zugehen, die einen Migrationshintergrund haben. Sehr viele Kinder aus der Ukraine sind in unserem Projekt Kinder mit unterschiedlichen Handicaps und Originalitäten. Und was zusammenführt, ist eben tatsächlich die Schönheit und Heiterkeit der Musik Mozarts.
0: Dann hören wir mal ganz kurz, wie das klingt mit den Mozart-Kindern.

0: Wunderbar. Kommen wir mal zu weiteren Klassikkünstlern. Wen haben Sie, ein bisschen Name-Dropping, wen haben Sie noch zu bieten?
1: Der Mozart-Preisträger des Kulturhauptstadtjahres, Klaus Mertens, der kommt natürlich wieder. Und nachdem er uns im vergangenen Jahr diese herrlichen Konzerte in Mozarts mitgebracht hat, kommt er jetzt mit seiner Leib- und Magenspeise, nämlich allen drei Bass-Solo-Kantaten von Johann Sebastian Bach. Und wir haben ihn als Grand Seigneur zusammengetan mit zwei weiteren, nicht mehr ganz jugendlichen, aber wunderbaren Herren, nämlich mit Christian Steyer von Elefant, Tiger und Co. und Christfried Prödel. Und diese drei Herren werden sich den Kantaten, den Bass-Solo-Kantaten widmen unter der Überschrift Von der Kunst jung zu altern.
0: Stichwort Mozart regional ist mir noch aufgefallen beim Durchblättern durchs Programm. Es gibt ja nun auch einige Komponisten der Mozartzeit, die hier gewirkt haben. Ich denke mal an Johann Gottlieb Naumann oder Christian Gottlob Neefe, den Lehrer Beethovens. Haben Sie da dieses Jahr auch was ausgegraben?
1: Das heben wir uns alles fürs nächste Jahr auf, denn nächstes Jahr Beethoven-Jahr. Und wir als Sächsische Mozartgesellschaft werden nächstes Jahr die steile These vertreten, von der wir aber überzeugt sind, ohne Chemnitz kein Beethoven. Und da wird es Beethoven und Neefe in rauen Mengen zu hören und zu erleben geben.
0: Was mich besonders freut, ist, dass Sie der Orgel auch wieder einen Raum geben im Programm des Sächsischen Mozartfestes. Es gilt ein Jubiläum zu feiern, nämlich die Orgel der Dorfkirche in Lengefeld im Erzgebirge, die Material enthält vom frühbarocken Meister Christoph Donath und die dann von Zacharias Hildebrand, dem großen, ja erst Mitarbeiter und dann Widersacher Gottfried Silbermanns, erbaut worden ist. Und da haben Sie richtig Prominenz, die Sie nach Lengefeld holen.
1: Zum dritten Mal in Folge kommt Ton Koopmann ins Sächsische Mozartfest und da freuen wir uns. Und er hat diese Orgel zur Wiedereinweihung vor 20 Jahren gespielt und jetzt ist er wieder da und bringt wunderbare Musik mit. Gemeinsam mit seiner Frau und Duopartnerin Tini Matteau wird es Mozart und Seidelmann geben in Dresden. Da sind wir wieder bei Mozart regional und natürlich Bach, ganz klar.
0: Der Dramaturg des Sächsischen Mozartfestes, Sebastian Schilling. Und wir kommen zum großen Finale des diesjährigen Eröffnungskonzerts mit dem Orchester des Musiklyzeums Solomija Kruschelnicka aus Lviv unter Leitung von Tom Newall und mit einem begnadeten Absolventen dieser Schule. Es ist der Saxophonist Mark Tajetski. Inzwischen studiert er am Konservatorium in Kiew und hat Preise bei zahlreichen internationalen Wettbewerben gewonnen. Hören wir ihn als Solist im Saxophonkonzert von der britischen Komponistin Lucy Armstrong.

Musik von der englischen Komponistin Lucy Armstrong. Das war das Konzert für Saxophon und Orchester mit dem Solisten Mark Tajetski und dem Orchester des Musiklyzeums Solomija Kruschelnicka aus Lviv unter Leitung des britischen Dirigenten Tom Newall.

Sächsisches Mozartfest 2026, MDR Kultur und MDR Klassik mit dem Eröffnungskonzert, eine Aufnahme vom 8. Mai aus der Kreuzkirche auf dem Kassberg in Chemnitz. Die Pianistin und Mozart-Preisträgerin Ragnar Schirmer hatte noch eine Zugabe vorbereitet, nämlich die Polonaise Melancholique von Franz Xaver Mozart.

Ja, auch der Sohn hatte Talent, wenn er auch das des Vaters niemals erreichen konnte. Ragnar Schirmer war das mit der Polonaise Melancholique von Franz Xaver Mozart. Die Zugabe im Eröffnungskonzert des Sächsischen Mozartfestes 2026 aus der Kreuzkirche auf dem Kasberg in Chemnitz. Tonmeister der Aufnahme war Matthias Behrendt, Toningenieur Romualdas Urba. Die Redaktion hatte Klaus Fischer.

Jetzt haben wir noch Zeit für Kammermusik. Die gab es aufgrund der Corona-Pandemie im Eröffnungskonzert des Sächsischen Mozartfestes 2021. Hören Sie das Klavierquartett Nummer 1 in G-Moll, Köchelverzeichnis 478 von Wolfgang Amadeus Mozart. Es spielen Musikerinnen und Musiker aus der Ukraine, nämlich Taras Stanyuk, Violine, Anna Makarova, Viola, Anastasia Maikuschko, Violoncello und Antoni Barischewski, Klavier.

Wolfgang Amadeus Mozart, das Klavierquartett Nummer 1 in G-Moll war das, mit Taras Stanjuk, Violine, Anna Makarova, Viola, Anastasia Majkuschko, Violoncello und Antoni Baryszewski, Klavier. Eine Aufnahme aus dem Eröffnungskonzert des Sächsischen Mozartfestes 2021 aus der Kreuzkirche in Chemnitz. Jetzt am Ende dieses Konzertabends noch eine Mozart-Sinfonie, und zwar die bekannte Jupiter-Sinfonie, die Nummer 41. Die MDR-Kammerphilharmonie hat sie aufgeführt zur Eröffnung des Sächsischen Mozartfestes vor 21 Jahren, also 1995. Und damals revolutionär mit einer Dirigentin, der inzwischen leider verstorbenen Britin Iona Brown.

0: Die Jupiter-Sinfonie von Wolfgang Amadeus Mozart, die Sinfonie Nummer 41 mit der MDR-Kammerphilharmonie unter Leitung der britischen Dirigentin Iona Brown, eine Aufnahme aus dem Jahr 1995 vom damaligen sächsischen Mozartfest. Das war der Konzertabend auf MDR Klassik und MDR Kultur. Mein Name ist Klaus Fischer, ich danke fürs Interesse, bis bald.
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2: Um Musik und mehr geht es in unserem Konzert heute Abend, mehr mit doppeltem E. Hören Sie die Sea Symphony von Ralph Vaughan Williams und zu Beginn die Ouvertüre zur Oper The Wreckers von Ethel Smythe mit Chor- und Sinfonieorchester des Mitteldeutschen Rundfunks unter Leitung von Dennis Russell Davies. Die Oper The Wreckers wurde 1906 in Leipzig uraufgeführt und gilt als das bekannteste Werk von Ethel Smythe, die am Leipziger Konservatorium studiert und sich später auch als Frauenrechtlerin einen Namen gemacht hat. Um das Thema Gerechtigkeit kreist auch ihre Oper The Wreckers. Es geht um Liebe, Verrat und den gemeinsamen Untergang der Liebenden in einer vom Meer überfluteten Höhle, weil ihnen die kornische Strandräubergemeinschaft, die sogenannten Wreckers, keine andere Wahl ließen. Dennis Russell Davies dirigiert das MDR-Sinfonieorchester.

Spätromantisch und kühn die Musiksprache der englischen Komponistin Ethel Smyth. Das war die Ouvertüre zur Oper The Wreckers von Ethel Smyth, uraufgeführt 1906 in Leipzig. Gespielt hier vom MDR Sinfonieorchester unter Leitung von Dennis Russell Davies. Bei MDR Kultur und MDR Klassik hören Sie eine Konzertaufzeichnung vom 8. Mai 2022 aus dem Leipziger Gewandhaus. Das zweite Werk unseres Konzerts ist die Sea Symphony von Ralph Vaughan Williams, 1910, vier Jahre nach der Oper The Wreckers, uraufgeführt. Dafür vertonte Ralph Vaughan Williams Texte der berühmten Gedichtsammlung Leaves of Grass, Grashalme von Walt Whitman, und daraus insbesondere Meeresgedichte aus dem Abschnitt Sea Drift. Das Meer in allen seinen Facetten wird zum Thema in Ralph Vaughan Williams' Sinfonie und es wird zugleich zur Metapher für Fragen der menschlichen Existenz. Die vier Sätze sind überschrieben: ein Lied für alle Meere, alle Schiffe, nachts allein am Strand, Scherzo, die Wellen und die Forscher. Es singen Eleanor Lyons Sopran und Christopher Maltman Bariton sowie der MDR-Rundfunkchor. Es spielt das MDR-Sinfonieorchester. Die Leitung hat Dennis Russell Davies.

0: O tapfere Seele, o segle immer weiter, immer weiter. O freudiger Wagemut, dennoch droht keine Gefahr, denn sind nicht alle Meere Gottes? O segle weiter, immer weiter, segle weiter fort. Mit diesen Worten endete A Sea Symphony von Ralph Vaughan Williams, eine Chorsinfonie für Sopran, Bariton, Chor und Orchester auf Texte des amerikanischen Dichters Walt Whitman. 1910 fand die Uraufführung unter Leitung des Komponisten beim Leeds Festival statt. An unserer Aufführung vom 8. Mai 2023 aus dem Leipziger Gewandhaus wirkten mit Eleanor Lines Sopran und Christopher Maltmans Bariton. Der Chor des Mitteldeutschen Rundfunks in der Einstudierung von Harry Bradford sowie das MDR-Sinfonieorchester. Die musikalische Leitung hatte MDR-Chefdirigent Dennis Russell Davies.
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1: Dazu begrüßt sie Klaus Fischer. Von Angesicht zu Angesicht, so lautet das Motto des diesjährigen sächsischen Mozartfestes. Es findet in Chemnitz und Umgebung statt und dauert noch bis zum 23. Juni. Am 8. Mai hat das Eröffnungskonzert stattgefunden in der Kreuzkirche auf dem Chemnitzer Kassberg. Und wir waren dabei. Im Mittelpunkt stand die Verleihung des Sächsischen Mozartpreises 2026 an die renommierte Pianistin Ragna Schirmer. Das Festival pflegt seit Jahren enge Beziehungen in die Ukraine und so konnte man ein ambitioniertes Schulorchester für den Abend gewinnen, das Orchester des Musiklyzeums Solomija Kruschelnitska aus Lviv. Es wurde geleitet vom Briten Tom Newall. Er ist Universitätsmusikdirektor in Manchester, der britischen Partnerstadt von Chemnitz. Das erste Werk auf dem Programm war eine Ouvertüre von Franz Xaver Mozart, dem Sohn des Salzburger Genies. Ab 1808 war er in Lemberg, also im heutigen Lviv, tätig. Hören wir das Orchester des dortigen Musiklyzeums, die Leitung hat Tom Newall.

Musik von Franz Xaver Mozart. Die Ouvertüre, Werkeverzeichnis 14. Tom Newell leitete das Orchester des Musiklyzeums Solomija Kruschelnicka aus Lviv. Diese Spezialschule wurde 1904 von Mikola Lisenko, dem Vater der nationalen ukrainischen Musik, gegründet. Seit 1963 ist die Einrichtung nach der ukrainischen Opernsängerin Solomija Kruschelnicka benannt. Das Orchester ist pädagogisches Laboratorium und Aushängeschild der Schule zugleich. MDR Klassik und MDR Kultur, wir senden heute Abend das Eröffnungskonzert des Sächsischen Mozartfestes 2026. Stattgefunden hat es in der Kreuzkirche auf dem Kasberg in Chemnitz am 8. Mai. Nun betrat die Pianistin Ragnar Schirmer die Bühne. Bevor sie den Sächsischen Mozartpreis 2026 entgegengenommen hat, spielte sie zwei Werke von Clara Schumann, die Romanze Nummer 1 in A-Moll und das Scherzo Nummer 2 in C-Moll.

0: Musik von Clara Schumann, die Romanze Nummer 1 in A-Moll und das Scherzo Nummer 2 in C-Moll, gespielt von Ragnar Schirmer. Und zwar kurz bevor die Pianistin am 8. Mai in der Chemnitzer Kreuzkirche mit dem Sächsischen Mozartpreis 2026 ausgezeichnet wurde. Die Laudatio hielt die Intendantin des Mozartfestes Würzburg, Evelyn Meining.
1: Meine sehr verehrten Damen und Herren, liebe Mozart-Freunde, liebe Festgesellschaft, wenn Mozart im 21. Klavierkonzert, das wir heute hören, das Wort ergreift, dann tut er es nicht mit Pathos, sondern mit Vertrauen. Vertrauen in die Kraft der Schönheit, in die Klarheit des Gedankens und in die Fähigkeit der Musik, unmittelbar zu sprechen. Es ist Musik, die nicht drängt, sondern einlädt. Kein dramatischer Paukenschlag, kein virtuoser Gestus. Stattdessen ein Klangraum von fast überirdischer Ruhe, Eleganz und innerer Tiefe. Dieses Konzert ist kein Ort der Selbstdarstellung. Es ist ein Ort der Wahrhaftigkeit. Mozart vertraut auf Transparenz, auf Dialog, auf das leise Leuchten musikalischer Intelligenz. Eine Pianistin, die dieses Werk wirklich zum Leuchten bringt, braucht mehr als technische Perfektion. Sie braucht Haltung, Mut, innere Freiheit. Eigenschaften, die nicht nur eine Interpretation prägen, sondern ein künstlerisches Leben. Und genau deshalb ist dieses Konzert heute Abend der denkbar schönste Ausgangspunkt für eine Ehrung, die Mozart selbst wohl gefallen hätte. Liebe Ragnar, nicht jede große Musik findet in jeder Zeit ihre überzeugende Gegenwart. Und nicht jede Künstlerin sucht diese Gegenwart auf dieselbe Weise. Dein Weg war nie der der größtmöglichen Absicherung, nie der der reinen Wirkung, nie der des bequemen Erfolgs. Er war und ist der Weg deiner Überzeugungen. Deine künstlerische Biografie erzählt sich nicht als Abfolge von Stationen, sondern als Folge von Entscheidungen. Immer wieder hast du dich entschieden für Nähe statt Distanz, für Verantwortung statt Optimierung, für Risiko statt Routine. Das sind keine spektakulären Entscheidungen, aber es sind wirksame. Und sie entstehen aus einem tiefen Ernst gegenüber der Musik und gegenüber den Menschen, für die sie gemacht ist. Dass du dabei außergewöhnliche Erfolge errungen hast, große Wettbewerbsgewinne, internationale Auszeichnungen, wir können das im Programmheft nachlesen, eine weltweite Konzerttätigkeit, eine vielfach preisgekrönte Diskografie, widerspricht dieser Haltung nicht. Es bestätigt sie. Deine Aufnahmen überzeugen durch Tiefgründigkeit, Risikofreude und Neugier. Nicht durch glatte Perfektion allein. Sie sind Einladungen zum erneuten Hören. Einladungen, Musik zu befragen, in den Dialog zu treten. Und man spürt, im Mittelpunkt stehen für dich die Werke. Du begegnest ihnen als Gesprächspartnern, du trittst mit ihnen in Beziehung. Vielleicht liegt genau darin das Besondere deines Musizierens. Es muss nichts behaupten. Es hört zu. Es stellt Fragen. Wer dir beim Spielen zuhört, spürt, es geht nicht um Glanz. Es geht um Verstehen. Und dann ist da deine Anschlagskultur. Diese Fähigkeit, Klang zu formen, differenziert, nuanciert, wach, was du an Schattierungen und Wirkungen allein durch die Art der Tonerzeugung entstehen lässt, ist außergewöhnlich. Abgestimmt auf jedes Instrument, auf jede Epoche, so entstehen deine Klangwelten. Wenn du von Schumann sprichst, sprichst du von Clara und von Robert. Wenn du Mozart spielst, wird er nicht zum Denkmal, sondern zum Gegenüber. Und zu dieser Haltung gehört auch dein Blick auf jene Stimmen, die lange überhört wurden. Dass du dich mit Komponistinnen wie Clara Schumann oder Maria Theresia Paradis beschäftigst, ist kein programmatisches Statement, kein zeitgeistiges Statement. Es ist eine Frage der Gerechtigkeit im musikalischen Denken. Es geht dir nicht um Ausgleich, es geht dir um Selbstverständlichkeit. Darum, das Repertoire zu öffnen, so weit, wie es die Geschichte selbst hergibt, wenn man genau hinsieht. Dieser Horizont endet nicht auf der Bühne. Er wirkt auch dort, wo Musik weitergegeben wird. Pädagogik ist für dich keine Nebenrolle, kein zweites Standbein, sondern Konsequenz. Wer dich im Unterrichten erlebt, merkt sofort, hier geht es nicht um Reproduktion, nicht um Nachahmung, sondern darum, Menschen zu befähigen, ihren eigenen Ton zu finden. Dass du seit 2025 eine Professur an der Zürcher Hochschule der Künste innehast, ist deshalb kein bloßer Karriereschritt. Es ist Ausdruck von Verantwortung. Ein Raum, in dem Erfahrungen weitergegeben werden, präzise, offen und mit großem Respekt vor der Individualität jedes Einzelnen. Das diesjährige Festivalmotto lautet von Angesicht zu Angesicht. Es beschreibt sehr genau, was dein künstlerisches Denken ausmacht. Begegnung ist für dich keine Metapher, sie ist Praxis. In der Art, wie du Musik liest, wie du sie vermittelst und wie du dich als Künstlerin in der Gegenwart verortest. Auf der Bühne sitzen heute junge Menschen, Musikerinnen und Musiker aus der Ukraine. Ihre Anwesenheit braucht keine Erklärung. Sie ist Gegenwart. Sie ist Begegnung. Und in solchen Momenten wird Musik politisch. Nicht, weil sie etwas behauptet, sondern weil sie Menschen verbindet. Liebe Ragnar, dein künstlerischer Weg zeigt, Schönheit ist nichts Dekoratives. Sie ist Ernst. Sie ist Wahrhaftigkeit und sie ist Vertrauen. Für diese Haltung, für diese Konsequenz und für deine besondere Art, Musik zu einem Ort wirklicher Begegnung zu machen, verleiht dir die Sächsische Mozartgesellschaft den Sächsischen Mozartpreis 2026. Wir danken der Jury für diese Entscheidung, eine Entscheidung, die sich heute in jedem Ton bestätigt. Ich gratuliere dir von Herzen und lade uns alle ein, jetzt genau hinzuhören.

Die Intendantin des Mozartfestes Würzburg, Evelyn Meining, hat die Laudatio auf die diesjährige sächsische Mozart-Preisträgerin Ragna Schirmer gehalten. Nach der Preisübergabe folgte das Konzert für Klavier und Orchester Nummer 21 von Wolfgang Amadeus Mozart. Leider war das Orchester des Musiklyzeums Solomija Kruschelnicka aus Lviv nicht in voller Besetzung angereist. Die jungen Männer der Abiturstufe waren leider nicht dabei, ihnen hatte man die Ausreise nicht erlaubt. So werden wir nur einige Passagen aus dem Mozartkonzert jetzt senden.

Der Beginn des Klavierkonzerts Nummer 21 von Wolfgang Amadeus Mozart mit dem Orchester des Musiklyzeums Lviv unter Leitung von Tom Newell. Hören wir einen weiteren Ausschnitt aus dem ersten Satz.

0: Takte des ersten Satzes aus dem Konzert für Klavier und Orchester Nummer 21, Köchelverzeichnis 467 von Wolfgang Amadeus Mozart, mit dem Orchester des Musiklyzeums Lviv und der Solistin und sächsischen Mozart-Preisträgerin 2026, Ragnar Schirmer. Am Rand des Konzerts konnte ich mit ihr über den Preis und über ihr besonderes Verhältnis zu Mozart sprechen.
1: Ja, ich bin natürlich wahnsinnig geehrt und freue mich sehr. Ich habe ja schon einige Komponistenauszeichnungen erhalten.
2: Schumann-Preis, Bach zweimal.
1: Genau, Händel. Es ist tatsächlich in meinem Leben so, dass ich mich immer mal wieder für eine gewisse Zeit erstaunlich intensiv dann mit einzelnen Komponisten und ihren umliegenden Bekannten, Freunden und dem ganzen Umfeld befasse. Und das ist in der Tat seit einigen Jahren Mozart, nicht zuletzt angeregt auch durch das Mozartfest Würzburg, mit dem ich ja schon viele Jahre intensiv zusammenarbeite. Und die haben mir den Artist Etoile verliehen 2023, sodass ich dort 13 Konzerte zum Thema Mozart gab. Und seitdem ist Mozart immer wieder ganz nah dran. Ich beschäftige mich natürlich aber auch schon viel, viel länger mit Mozart. Und ich finde Mozart so wahnsinnig faszinierend. Ein kluger Mensch hat mal gesagt, bei Mozart ist keine Note zu viel, aber auch keine zu wenig.
0: Es ist ja so, dass er immer in manchen Kreisen auch so ein bisschen verschrien ist als der Oberflächliche, als der Leichte. Und ich habe das Gefühl, die Leute, die sowas sagen, die haben ihn gar nicht verstanden.
1: Nein, überhaupt nicht. Oberflächlich ist da nichts, nur weil die Musik vielleicht nicht so dicht und vollgriffig ist, wie dann spätere Romantiker das verstanden haben, sondern sich ganz, ganz oft an simplen Linien orientiert, ist das überhaupt nicht flach oder gar einfach, sondern im Gegenteil. Also die Kunst Mozarts besteht ja darin, dass er es schafft, diese scheinbar simplen Linien so kunstvoll zu verweben, dass man tatsächlich ein Problem bekommt, wenn zum Beispiel die linke Hand, und sei es nur eine Begleitfigur, nicht lebendig spielt, dann wird das sofort flach. Aber das liegt nicht am Mozart, das liegt allein am Interpreten.
0: Da wollte ich jetzt gerade fragen, wie spielt man richtigen Mozart auf dem Klavier?
1: Also Mozart hat so eine Art Reinigungsfunktion. Ich unterrichte ja auch viel und wenn ich Mozart unterrichte, dann sage ich auch meinen Studierenden, bitte beschäftigt euch tatsächlich mit jeder einzelnen Note. Das ist wie so ein englischer Garten, wo wenn eine einzige Blüte da vor sich hin welkt und nicht schön gepflegt ist, dann leidet sofort das Gesamtbild. Und ich spiele dann viel einzeln, ich greife mir einzelne Stellen raus und kümmere mich wirklich um jede Nuance, um jede Note im Endeffekt. Ja.
0: Die Frage nach der sächsischen Mozart-Gesellschaft, die ja ziemlich rührig ist und auch eine ganz tolle Jugendarbeit macht mit den Mozart-Kindern. Wie stehen Sie denn mit diesem Verein, der auch im Kulturhauptstadtjahr letztes Jahr sehr präsent war? Wie stehen Sie mit diesem Verein in Beziehung?
1: Also für diesen wunderbaren Verein darf ich schon lange Konzerte geben. Die gastieren ja dann auch immer in der Villa Esche mit ihren Klavierrezitals. Und das ist ein ganz besonderer Ort mit einem historischen Flügel, aber eben auch diesem historischen Ambiente. Das hat eben tatsächlich dieses Salonambiente, was man heutzutage ja doch relativ selten findet, was ich aber sehr schätze, weil ich moderiere ja auch meine Rezitals und sage dann immer was zu der programmatischen Idee und zu den einzelnen Stücken. Und dort ist man eben in einer sehr intimen, sehr nahen, unmittelbaren Atmosphäre dann und kann dort eben wunderbar solche Programme gestalten. Wir arbeiten, wie gesagt, schon lange zusammen. In der Corona-Zeit, dann habe ich auch dort, wie an vielen anderen Orten, diese Wiederholkonzerte gegeben, mehrfach am Tag ein Programm an mehreren Tagen, sodass dann die wenigen Menschen, die zugelassen wurden, in den Genuss eines Rezitals kamen. Und damit wir dann aber auf eine höhere Zahl kommen konnten, habe ich es dann 5-mal oder öfter gemacht.
0: Eins davon habe ich auch mal erlebt. Ja. Also das war eine ganz eigenartige, aber auch positive Atmosphäre, trotz allem.
1: Ja, also das Extremste war dann 30 für 30, also die Goldberg-Variation mit ihren 30 Variationen für die 30 zugelassenen Zuhörer in Kirchen und da haben dann in der Bachkirche in Köthen 5-mal am Tag bis Mitternacht.
0: Herzlichen Dank, Ragnar Schirmer.
1: Vielen Dank.

Der Schluss des ersten Satzes aus dem Klavierkonzert Nummer 21 von Wolfgang Amadeus Mozart mit der sächsischen Mozart-Preisträgerin 2026 Ragna Schirmer und dem Orchester des Musiklyzeums in Lviv in der Ukraine, aufgenommen in der Kreuzkirche auf dem Kasberg in Chemnitz. Chemnitz. Hier noch ein weiterer Ausschnitt, nun vom Anfang des dritten Satzes.

Das Orchester des Musikgymnasiums im ukrainischen Lviv unter Leitung des britischen Dirigenten Tom Newall war das und die Pianistin Ragna Schirmer mit dem Konzert für Klavier und Orchester Nummer 21 von Wolfgang Amadeus Mozart. Hören wir jetzt noch den Schluss dieses Werkes. Wir steigen ein mit der Kadenz des dritten Satzes, die der Komponist Carsten Gundermann exklusiv für Ragna Schirmer geschrieben hat.

0: Applaus für die Pianistin Ragna Schirmer und für das Orchester des Musiklyzeums Solomija Kruschelnicka aus Lviv unter Leitung des britischen Dirigenten Tom Newall. MDR Klassik und MDR Kultur. Wir senden heute Abend die Aufnahme des Eröffnungskonzerts des Sächsischen Mozartfestes 2026 aus der Kreuzkirche auf dem Kassberg in Chemnitz. Das Motto dieser Saison, die noch bis zum 23. Juni dauert, lautet »Von Angesicht zu Angesicht«. Über dieses Motto und über noch anstehende Höhepunkte habe ich mit dem Dramaturgen des Festivals Sebastian Schilling gesprochen.
1: Das Motto des Sächsischen Mozartfestes 2026 lautet von Angesicht zu Angesicht. Und ich höre da ein bisschen auch raus, vielleicht Corona-Pandemie, jetzt können wir wieder alle zusammenkommen. War das so ein Leitgedanke?
2: Naja, vielleicht auch. Wir sind jetzt ein halbes Jahrzehnt dahinter. Was uns aber sehr, sehr stark beschäftigt, ist, wir als Gesellschaft haben keine Chance, beieinander zu bleiben, wenn wir es nicht aushalten, uns wirklich ins Gesicht zu schauen. Wenn wir immer nur über Gruppen sprechen, die da und jene da, und dann wird das schwerer und schwerer und irgendwann schiefgehen. Und wir glauben, dass die Kunst die schöne Chance, aber eben auch die Verantwortung hat, Menschen wirklich in Unmittelbarkeit zu bringen. Und das tun wir mit Lust und Freude. Naja, aber eben

0: Impuls, den wir im letzten Jahr setzen konnten, Tango Bandoneon, weil wir ja nicht müde werden und wurden zu erzählen, dass das Bandoneon seine Wiege in Chemnitz stehen hat und damit auch der Tango mit Chemnitz verbunden ist. Das wird auch dieses Jahr im Mozartfest wieder eine Rolle spielen. Also wir hatten es kurzweilig, aber wir haben es gut.
1: Von Angesicht zu Angesicht, wie wird das greifbar im Programm?
0: Weg von Bildschirmen, weg von digitalen Angeboten, weg von der Vereinzelung am Smartphone, am digitalen Endgerät, wieder neu hin in kleinste Formate, in große Konzertsäle, in den öffentlichen Raum, Begegnung mit Musik, mit Musizierenden. Diese Energie, wenn ein Mensch nichts anderes tut, als für andere Menschen in die Tasten zu greifen oder zur Stimme zu greifen. Diese Schönheit der Erfahrung, diese Intensität und Unmittelbarkeit, die ist möglicherweise in der jüngsten Generation nicht mehr so selbstverständlich. Und da muss es hin.
1: Da geben Sie mir das Stichwort. Sie kümmern sich ja um Nachwuchsmusikerinnen, Musiker, auch auf einem relativ niedrigen Niveau, was nicht negativ gemeint ist, mit ihren 100 Mozart-Kindern. Was ist das für ein Projekt?
0: Das ist, ich würde sagen, das Herzstück unserer Arbeit. Denn junge Menschen, Kinder und Jugendliche, die nicht schon im 5. Exzellenzförderungsprojekt drinstecken, sondern die eine unbefangene Freude am Musizieren haben, auch wenn manchmal F und Fis vielleicht durcheinander gehen. Das wollen wir fördern und das tun wir ganz aktiv, indem wir inklusiv arbeiten, indem wir ganz bewusst auch auf Kinder zugehen, die einen Migrationshintergrund haben. Sehr viele Kinder aus der Ukraine sind in unserem Projekt Kinder mit unterschiedlichen Handicaps und Originalitäten. Und was zusammenführt, ist eben tatsächlich die Schönheit und Heiterkeit der Musik Mozarts.
1: Dann hören wir mal ganz kurz, wie das klingt mit den Mozart-Kindern.

0: Wunderbar. Kommen wir mal zu weiteren Klassikkünstlern. Wen haben Sie, ein bisschen Name-Dropping, wen haben Sie noch zu bieten?
1: Der Mozart-Preisträger des Kulturhauptstadtjahres, Klaus Mertens, der kommt natürlich wieder. Und nachdem er uns im vergangenen Jahr diese herrlichen Konzerte in Mozarts mitgebracht hat, kommt er jetzt mit seiner Leib- und Magenspeise, nämlich allen drei Bass-Solo-Kantaten von Johann Sebastian Bach. Und wir haben ihn als Grand Seigneur zusammengetan mit zwei weiteren, nicht mehr ganz jugendlichen, aber wunderbaren Herren, nämlich mit Christian Steyer von Elefant, Tiger und Co. und Christfried Prödel. Und diese drei Herren werden sich den Kantaten, den Bass-Solo-Kantaten widmen unter der Überschrift Von der Kunst jung zu altern.
0: Stichwort Mozart regional ist mir noch aufgefallen beim Durchblättern durchs Programm. Es gibt ja nun auch einige Komponisten der Mozartzeit, die hier gewirkt haben. Ich denke mal an Johann Gottlieb Naumann oder Christian Gottlob Neefe, den Lehrer Beethovens. Haben Sie da dieses Jahr auch was ausgegraben?
1: Das heben wir uns alles fürs nächste Jahr auf, denn nächstes Jahr Beethoven-Jahr. Und wir als Sächsische Mozartgesellschaft werden nächstes Jahr die steile These vertreten, von der wir aber überzeugt sind, ohne Chemnitz kein Beethoven. Und da wird es Beethoven und Neefe in rauen Mengen zu hören und zu erleben geben.
0: Was mich besonders freut, ist, dass Sie der Orgel auch wieder einen Raum geben im Programm des Sächsischen Mozartfestes. Es gilt ein Jubiläum zu feiern, nämlich die Orgel der Dorfkirche in Lengefeld im Erzgebirge, die Material enthält vom frühbarocken Meister Christoph Donath und die dann von Zacharias Hildebrand, dem Großen, ja erst Mitarbeiter und dann Widersacher Gottfried Silbermanns, erbaut worden ist. Und da haben Sie richtig Prominenz, die Sie nach Lengefeld holen.
1: Zum dritten Mal in Folge kommt Ton Koopmann ins Sächsische Mozartfest und da freuen wir uns. Und er hat diese Orgel zur Wiedereinweihung vor 20 Jahren gespielt und jetzt ist er wieder da und bringt wunderbare Musik mit. Gemeinsam mit seiner Frau und Duopartnerin Tini Matteau wird es Mozart und Seidelmann geben in Dresden. Da sind wir wieder bei Mozart regional und natürlich Bach, ganz klar.
2: Der Dramaturg des Sächsischen Mozartfestes, Sebastian Schilling. Und wir kommen zum großen Finale des diesjährigen Eröffnungskonzerts mit dem Orchester des Musiklyzeums Solomija Gruszelnicka aus Lviv unter Leitung von Tom Newall und mit einem begnadeten Absolventen dieser Schule. Es ist der Saxophonist Mark Tajetski. Inzwischen studiert er am Konservatorium in Kiew und hat Preise bei zahlreichen internationalen Wettbewerben gewonnen. Hören wir ihn als Solist im Saxophonkonzert von der britischen Komponistin Lucy Armstrong.

Musik von der englischen Komponistin Lucy Armstrong. Das war das Konzert für Saxophon und Orchester mit dem Solisten Mark Tajetski und dem Orchester des Musiklyzeums Solomija Kruschelnicka aus Lviv unter Leitung des britischen Dirigenten Tom Newall.

Sächsisches Mozartfest 2026, MDR Kultur und MDR Klassik mit dem Eröffnungskonzert. Eine Aufnahme vom 8. Mai aus der Kreuzkirche auf dem Kassberg in Chemnitz. Die Pianistin und Mozart-Preisträgerin Ragnar Schirmer hatte noch eine Zugabe vorbereitet, nämlich die Polonaise Melancholique von Franz Xaver Mozart.

Ja, auch der Sohn hatte Talent, wenn er auch das des Vaters niemals erreichen konnte. Ragnar Schirmer war das mit der Polonaise Melancholique von Franz Xaver Mozart. Die Zugabe im Eröffnungskonzert des Sächsischen Mozartfestes 2026 aus der Kreuzkirche auf dem Kasberg in Chemnitz. Tonmeister der Aufnahme war Matthias Behrendt, Toningenieur Romualdas Urba. Die Redaktion hatte Klaus Fischer.

Jetzt haben wir noch Zeit für Kammermusik. Die gab es aufgrund der Corona-Pandemie im Eröffnungskonzert des Sächsischen Mozartfestes 2021. Hören Sie das Klavierquartett Nummer 1 in G-Moll, Köchelverzeichnis 478 von Wolfgang Amadeus Mozart. Es spielen Musikerinnen und Musiker aus der Ukraine, nämlich Taras Stanyuk, Violine, Anna Makarova, Viola, Anastasia Maikuschko, Violoncello und Antoni Barischewski, Klavier.

Wolfgang Amadeus Mozart, das Klavierquartett Nummer 1 in G-Moll war das, mit Taras Stanjuk, Violine, Anna Makarova, Viola, Anastasia Majkuschko, Violoncello und Antoni Baryszewski, Klavier. Eine Aufnahme aus dem Eröffnungskonzert des Sächsischen Mozartfestes 2021 aus der Kreuzkirche in Chemnitz. Jetzt am Ende dieses Konzertabends noch eine Mozart-Sinfonie, und zwar die bekannte Jupiter-Sinfonie, die Nummer 41. Die MDR Kammerphilharmonie hat sie aufgeführt zur Eröffnung des Sächsischen Mozartfestes vor 21 Jahren, also 1995. Und damals revolutionär mit einer Dirigentin, der inzwischen leider verstorbenen Britin Iona Brown.

0: Die Jupiter-Sinfonie von Wolfgang Amadeus Mozart, die Sinfonie Nummer 41 mit der MDR-Kammerphilharmonie unter Leitung der britischen Dirigentin Iona Brown, eine Aufnahme aus dem Jahr 1995 vom damaligen sächsischen Mozartfest. Das war der Konzertabend auf MDR Klassik und MDR Kultur. Mein Name ist Klaus Fischer, ich danke fürs Interesse, bis bald.
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2: Um Musik und mehr geht es in unserem Konzert heute Abend, mehr mit doppeltem E. Hören Sie die C-Symphonie von Ralph Vaughan Williams und zu Beginn die Ouvertüre zur Oper The Wreckers von Ethel Smythe mit Chor- und Sinfonieorchester des Mitteldeutschen Rundfunks unter Leitung von Dennis Russell Davies. Die Oper The Wreckers wurde 1906 in Leipzig uraufgeführt und gilt als das bekannteste Werk von Ethel Smythe, die am Leipziger Konservatorium studiert und sich später auch als Frauenrechtlerin einen Namen gemacht hat. Um das Thema Gerechtigkeit kreist auch ihre Oper The Wreckers. Es geht um Liebe, Verrat und den gemeinsamen Untergang der Liebenden in einer vom Meer überfluteten Höhle, weil ihnen die kornische Strandräubergemeinschaft, die sogenannten Wreckers, keine andere Wahl ließen. Dennis Russell Davies dirigiert das MDR-Sinfonieorchester.

Spätromantisch und kühn die Musiksprache der englischen Komponistin Ethel Smyth. Das war die Ouvertüre zur Oper The Wreckers von Ethel Smyth, uraufgeführt 1906 in Leipzig. Gespielt hier vom MDR-Sinfonieorchester unter Leitung von Dennis Russell Davies. Bei MDR Kultur und MDR Klassik hören Sie eine Konzertaufzeichnung vom 8. Mai 2022 aus dem Leipziger Gewandhaus. Das zweite Werk unseres Konzerts ist die Sea Symphony von Ralph Vaughan Williams, 1910, 4 Jahre nach der Oper The Wreckers, uraufgeführt. Dafür vertonte Ralph Vaughan Williams Texte der berühmten Gedichtsammlung Leaves of Grass, Grashalme von Walt Whitman, und daraus insbesondere Meeresgedichte aus dem Abschnitt Sea Drift. Das Meer in allen seinen Facetten wird zum Thema in Ralph Vaughan Williams Sinfonie und es wird zugleich zur Metapher für Fragen der menschlichen Existenz. Die 4 Sätze sind überschrieben: Ein Lied für alle Meere, alle Schiffe, Nachts allein am Strand, Scherzo, die Wellen und die Forscher. Es singen Eleanor Lyons Sopran und Christopher Maltman Bariton sowie der MDR-Rundfunkchor. Es spielt das MDR-Sinfonieorchester. Die Leitung hat Dennis Russell Davies.